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1: Im Studio Dirk Justus. Guten Morgen. Die angekündigten Entlastungen wegen der hohen Spritpreise werden etwas konkreter. CDU-Generalsekretärin Hoppermann hat jetzt erstmals Zahlen genannt. Colin Mock berichtet.
2: Im ZDF spricht sie von bis zu 25 Cent pro Liter, angepeilt ab Anfang nächsten Monats. Wie das genau umgesetzt wird, soll jetzt mit den Bundesländern besprochen werden. Eine Übergewinnsteuer für Mineralölkonzerne schloss Hoppermann währenddessen aus. Für die will sich unter anderem Finanzminister Klingbeil aber auf EU-Ebene einsetzen. Er trifft sich heute mit seinen Amtskollegen aus den anderen Mitgliedsländern.
1: Abseits von Maßnahmen gegen die hohen Spritpreise braucht es auch eine Senkung der Stromsteuer. Das fordert der ADAC in der Rheinischen Post. Einerseits als Entlastung für alle Verbraucher, andererseits als Anreiz für den Umstieg auf E-Autos. Mit Blick auf die Landtagswahl in Mecklenburg-Vorpommern übermorgen sieht es für die SPD immer besser aus. Laut ZDF-Umfrage liegt die Partei von Ministerpräsidentin Schwesig jetzt knapp vor der AfD. In Berlin, wo auch gewählt wird, führt die Linke weiter vor der regierenden CDU. Und das Wetter? Heute wechseln sich Wolken und Sonne ab. Im Norden gibt es zeitweise Schauer, während es Richtung Süden und südlich der Donau weitgehend trocken bleibt und sich häufiger die Sonne zeigt. Die Temperaturen steigen auf 17 bis 23 Grad. Dazu weht ein böiger Wind an der Küste.
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3: Kurz nach 6, schönen Freitag. Das Wochenende ist schon fast in Sichtweite. In München gehen die Vorbereitungen für die Wiesn in den Endspurt. Am Red Bull Ring in Spielberg beginnt heute das Rennwochenende für den Grand Prix in Österreich. Und viele Konzerthäuser starten in die neue Spielzeit. Doch bevor der Tag an Fahrt aufnimmt, starten wir ganz gelassen in den Morgen mit Giacomo Puccini und Recondita Armonia aus Tosca.
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0: Der Kanon in D-Dur von Johann Pachelbel. Auch für ihn können Sie online abstimmen und dafür sorgen, dass er in die größte Klassikradio Hall of Fame aller Zeiten aufgenommen wird. Wir suchen die besten 300 Titel aus Klassik, New Classics und Filmmusik. Oder Sie voten für The Lark Ascending von Ray Vaughan Williams. Ein Titel, mit dem Hollywood-Star Margot Robbie jeden Tag erwacht. Spielen wir gleich für Sie in rund einer Minute direkt nach den Gedanken zum Tag.
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2: Hallo, ich bin Anja Kieser von den evangelischen Kirchen. Ich bete für dich, verspricht mir meine Freundin, als ich erzähle, dass ich ein schwieriges Gespräch vor mir habe. Das tut gut. Es gibt mir das Gefühl, dass ich nicht allein bin. Da ich selbst meine Sorgen, Nöte, aber auch Freuden gerne im Gebet Gott erzähle, freut es mich, wenn auch andere betend an mich denken. In meiner Kirchengemeinde gibt es zum Beispiel einen Gebetskreis. Wenn mich etwas plagt, dann schreibe ich eine kurze Nachricht an diese Gruppe und ich darf sicher sein, sie beten für mein Anliegen. Meine Sorgen werden von anderen mitgetragen. Das ist nicht nur ein gutes Gefühl, sondern es schafft Gemeinschaft. Ich stehe nicht mehr alleine da. Milliarden Menschen beten, alleine und füreinander. Ob beten online oder amen.de im Netz, ob bei der Telefonseelsorge, mit der Seelsorgerin im Krankenhaus, mit dem Pfarrer um die Ecke, der Nachbarin oder dem Kollegen, von denen ich weiß, dass sie selbst beten. Ich darf sie bitten, für mich zu beten. Ich muss nicht alleine mit allem fertig werden. Das gibt mir Kraft und das macht Mut.
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8: Schönen Freitag, kurz nach 6:30. Offiziell ist noch Sommer, aber gerade um diese Uhrzeit merkt man schon die Vorboten des Herbstes. Je nach Region braucht man schon die Übergangsjacke am Morgen. Wir hüllen sie in wunderbare Musik. Jetzt von Peter Tschaikowski. Das ist der Tanz der Schwäne aus seinem Ballett Schwanensee.
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Der dritte Satz aus William Boyce Sinfonie Nummer 4 hier bei Klassik Radio. Schönen Freitagmorgen. Vorhang auf, Türen auf und manchmal sogar Schlafsack ausrollen. An diesem Wochenende melden sich viele große Kulturhäuser aus der Sommerpause zurück. Besonders ausdauernd feiert das Opernhaus Zürich. Dort beginnt heute Abend das Eröffnungsfest 24 Stunden Opernhaus mit Konzerten, nächtlichen Führungen, einem 16-stündigen Klaviermarathon. Und wer möchte, darf sogar auf der großen Bühne übernachten. Morgen früh gibt es dort dann Yoga statt Arien. Auch die Bayerische Staatsoper in München lädt morgen zum großen Eröffnungsfest. Da können Sie hinter die Kulissen schauen, das Ballett beim Proben erleben oder selbst einmal Spitzenschuhe anprobieren. Und in Salzburg beginnt die neue Opernsaison morgen Abend mit Rossinis, die Italienerin in Algier. Kurz gesagt, die Sommerpause ist vorbei, die Häuser füllen sich wieder und die neue Spielzeit kann beginnen. Johann Christian Bach begleitet Sie auf dem Endspurt ins Wochenende und in die neue Konzert- und Opernsaison mit dem zweiten Satz aus seiner Sinfonie in B-Dur.

Una furtiva lagrima aus Lili Sedamore von Gaetano Donizetti für ihren Freitagmorgen. Kein gewöhnlicher Freitag, nein, in den USA wird heute der Tag der ersten Liebe gefeiert. Und darum geht es auch gleich bei meinem Kollegen Thomas Orner ab 7 Uhr. Er möchte von Ihnen wissen, erinnern Sie sich noch an Ihre erste große Liebe? Schicken Sie gerne eine WhatsApp-Sprachnachricht an die 0173 300 300 und die 3. Wir freuen uns auf Ihre Geschichte. Ein bisschen romantisch-nostalgisch wird's jetzt schon hier bei Klassikradio mit The Bicycle von Luis Bacalov aus Il Postino, der Postmann.

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7: Im Studio Dirk Justes. Guten Morgen. Der Preis an der Zapfsäule soll runtergehen, das hat der Kanzler versprochen. Aber wie soll das gehen und vor allem, wie hoch werden die Entlastungen sein? CDU-Generalsekretärin Hoppermann hat jetzt erstmals Zahlen genannt. Im ZDF sagte sie, es würden mehrere Optionen auf dem Tisch liegen, vor allem eine Mehrwertsteuersenkung oder eine Senkung des CO2-Preises.
8: Man muss ja auch mit den Bundesländern sprechen und eine Entlastung um irgendwie 21, 23, 25 Cent der Liter ist schon eine spürbare Entlastung und das ist das, was wir jetzt angehen werden zu Anfang Oktober.
7: Neben Sprit braucht es auch Entlastungen bei Gas und Strom. Das fordert der Deutsche Gewerkschaftsbund von der Bundesregierung. Der Staat sollte die Energie- und Mineralölsteuern senken, sagte die Vorsitzende Fahimi der Rheinischen Post. Sie hält auch einen Spritpreisdeckel für sinnvoll. Nach mehreren Malariafällen rund um den Frankfurter Flughafen ist jetzt ein dritter Mensch gestorben. Auch er lebte im Stadtteil Schwanheim und hatte zuvor kein Malariagebiet bereist. Experten vermuten, dass infizierte Mücken mit einem Ferienflieger nach Frankfurt gelangt sein könnten. Und das Wetter. Heute wechseln sich Wolken und Sonne ab. Im Norden gibt es zeitweise Schauer, während es Richtung Süden und südlich der Donau weitgehend trocken bleibt und sich häufiger die Sonne zeigt. Die Temperaturen steigen auf 17 bis 23 Grad. Dazu weht ein böiger Wind an der Küste.
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9: Ja, guten Morgen, wir haben es geschafft. Also Freitag, der 18. September. Schön, dass Sie wieder dabei sind. Und das Wochenende steht ja praktisch schon mit einem Fuß vor der Tür. Und haben Sie es gewusst, der Freitag verdankt seinen Namen tatsächlich Frigg bzw. Freya. Das war eine germanische Göttin der Liebe. Und über die erste große Liebe werden wir heute an diesem Freitag uns noch so ein bisschen austauschen. Können Sie jetzt schon mal so ein bisschen Gedanken machen? Naja, und ich habe mir gedacht, vielleicht müssen wir um diese Uhrzeit auch noch gar nicht so viel reden. Manchmal sagt der Musik sowieso mehr als 1000 Worte. Deswegen jetzt Felix Mendelssohn Bartholdy mit seinem Lied ohne Worte.
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0: einiges gemacht. Kommen wir rein mit der schönsten Klassik hier bei Klassik Radio in den neuen Tag, in diesem Freitag mit Johann Franz Xaver Stakel, seine Sinfonie Nummer 1 war das, der dritte Satz. Es ist 7:08. Guten Morgen. Naja, und jetzt schauen wir mal nach München. Ja, da zählt man runter. Noch einmal schlafen und dann heißt es morgen wieder
1: 3, 2.
0: Ja, morgen das Oktoberfest und wir schicken heute Morgen deswegen jetzt schon mal herzlichen Gruß in die bayerische Landeshauptstadt. Übrigens, ja, Wiesen und Klassik, ich finde, das passt besser zusammen, als man denkt. Bläser, Walzer, Märsche, große Melodien, das ist ja das Schöne an der Musik. Hier ist es ziemlich egal, ob wir Frack tragen oder Lederhose oder Dirndl. Hauptsache, die Musik bringt uns so ein bisschen zusammen, auch heute Morgen hier bei Klassikradio. In diesem Sinne, München, viel Vorfreude auf morgen. Wir stimmen uns musikalisch schon mal ein, denn viele Komponisten von damals, die wussten ja ganz genau, wie man Menschen musikalisch in Feierlaune bringt. Also ich denke da zum Beispiel an Strauss mit seinen Walzern und ich denke an ihn mit seinen ungarischen Tänzen, Johannes Brahms, hier der ungarische Tanz Nummer 5.

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immer wieder Gänsehaut, wenn ich diese Filmmusik höre, auch an diesem Freitagmorgen hier bei Klassik Radio. John Williams und das Flying Theme aus E.T. 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Es ist 7.16 Uhr, spüren Sie es auch heute Morgen. Da liegt so ein bisschen Romantik jetzt auch so in der Luft. Kein Wunder, heute ist nämlich angeblich an diesem 18. September der Tag der ersten Liebe. Guck mal einer an und da müssen wir natürlich ganz tief im Gedächtnis kramen. Ja, wer war eigentlich unsere erste Liebe? Also ich weiß es noch, sie hieß Jacqueline, ich war 5, sie war ein bisschen älter, ich glaube sie war so 7 oder so. Und wir haben uns tatsächlich im Sandkasten, also am Spielplatz kennengelernt. Blond hatte sie, Haare, blaue Augen, wobei kennengelernt vielleicht etwas übertrieben ist. Also ich habe mich nie getraut, sie so richtig anzusprechen. Aber ich war wirklich schwer verliebt, also mit 5. Und irgendwann, ja, da habe ich die liebe Jacqueline aus den Augen verloren, wie das eben so ist, wenn die große Liebe noch im Sandkasten beginnt. Ja, und jetzt mal Hand aufs Herz, wissen Sie noch, wie es bei Ihnen gewesen ist? Also haben Sie noch so Ihre große Liebe wiedergesehen? Vielleicht haben Sie Ihre erste große Liebe auch gleich mal geheiratet. Also ich warte auf Ihre schönen Geschichten. Gerne über WhatsApp, auch Sprachnachricht unter der 0173 300 300 und die 3. Und ich finde, die erste Liebe, die hat ja immer so was Merkwürdiges, ne? Sie muss nicht immer für immer bleiben, damit man sie für immer auch in Erinnerung behält. Aber wir können immer wieder uns daran zurückerinnern. Ich meine, ich bin jetzt 61 und nach wie vor kenne ich ihren Namen. Sandkasten und sie hieß Jacqueline. Und jetzt haben wir auch Musik für Verliebte. Schostakowitsch, Klavier, Konzert Nummer 2, der sanfte zweite Satz. Guten Morgen.

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10: Da denkt man heute Morgen an nichts Böses und da kommt plötzlich ein 18-Jähriger und sagt, Mozart hat uns alle ausgetrickst. Musikalisch natürlich. Also der ist zum kleinen Geheimnis von Mozarts Genialität auf die Spur gekommen. Und was Mozart mit unseren Erwartungen macht und warum wir ihm dabei seit über 200 Jahren immer so gerne auf den Leim gehen, also das will ich wirklich wissen, das kläre ich auch. Aber jetzt erstmal wach werden mit Tschaikowski, mit Johann Friedrich Fasch. Hier kommt seine Ouvertüre und Suite.
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aber diese Musik, denke ich immer an James Bond. Ja, James Bond, der Spion, der mich liebte, damals mit Roger Moore. Da haben wir es gehört, das Liebesthema von Tschaikowski, nämlich Romeo und Julia. Guten Morgen, 7.37 Uhr und wir kommen dem Geheimnis immer näher hier bei Klassik Radio, dem Erfolgsgeheimnis von Mozart. Warum hören wir ein Stück von ihm und denken so nach wenigen Takten, ah, das kann doch nur Mozart sein. Also Musikwissenschaftler haben sich da schon seit Generationen mit beschäftigt und jetzt, aufgepasst, jetzt kommt ein 18-jähriger Schüler aus Philadelphia und sagt, ich schaue mir das mal mit der eigenen Software an. Linus Plotkin hat dafür 600 Sätze von Mozart, Haydn, Beethoven und Schubert analysiert und tatsächlich fand sein Programm so einen ganz auffälligen Unterschied zu den anderen Komponisten. Mozart ist offenbar besonders gut darin, uns musikalisch, wie soll man sagen, auszutricksen. Ja, auszutricksen. Seine Melodien, die bauen Erwartungen auf und dann gehen sie häufiger einen ganz anderen Weg, als unser Ohr erwartet. Gerade diese kleinen Überraschungen können eben ein Grund dafür sein, warum seine Musik auch ja, nach dem 100. Hören nach über 200 Jahren immer noch nach wie vor so frisch wirkt. Und ich finde, das ist ein wunderbarer Gedanke. Also wir reden ja ständig darüber, was Computer, Algorithmen alles können. Ja, und jetzt hilft uns ausgerechnet ein Algorithmus dabei, ein bisschen besser zu verstehen, was wirklich menschliche Genialität ausmacht. Wobei ich an dieser Stelle glaube, also Mozart hätte dazu wahrscheinlich nur gelächelt und gesagt, ja, ihr könnt ruhig weiterrechnen mit euren Computern. Ich komponiere weiter. Und hier ist eine Klaviersonate Nummer 11.

gefühlvoll gespielt, David Garrett, und seine Vokalise gespielt und komponiert von Rachmaninoff. Guten Morgen, es ist 7.47 Uhr, ja, das Wochenende kommt, am Sonntag wird spannend, da wird er gewählt, und zwar gleich in zwei Bundesländern, in Mecklenburg-Vorpommern. Da geht es ja um einen neuen Landtag, in Berlin um das Abgeordnetenhaus und die Bezirksverordnetenversammlung, und das wird dann Wahlsonntag, denke ich mal, wieder, ja, der, auf den politisch ganz Deutschland schauen wird. Und was sonst noch wichtig ist heute Morgen, das hören wir gleich kompakt in unseren 8 Uhr Nachrichten. Aber davor habe ich hier bei Klassikradio Filmmusik aus einem Biopic, nämlich Oscar Wilde. Oscar Wilde hat ja mal gesagt, Leben ist die seltenste Sache der Welt. Die meisten Menschen existieren nur. Also, ja, was lernen wir daraus? Machen wir aus diesem Freitag vielleicht nicht nur einfach einen weiteren Tag im Kalender, sondern machen wir was aus diesem Tag.

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20: Im Studio Dirk Justes. Guten Morgen. Wie hoch sollen die angekündigten Entlastungen an der Zapfsäule werden? CDU-Generalsekretärin Hoppermann hat erstmals Zahlen genannt. Im ZDF sagte sie.
21: Da liegen unterschiedliche Punkte auf dem Tisch, vor allen Dingen der Punkt Mehrwertsteuersenkung. Auch eine CO2-Preisreduktion sozusagen liegt auf dem Tisch, damit man eine Reduktion der Preise an der Zapfsäule sieht. Mhm. Und eine Entlastung um irgendwie 21, 23, 25 Cent der Liter, finde ich, ist schon eine spürbare Entlastung.
20: Und das sei das, was jetzt angegangen werden soll zu Anfang Oktober, so Hoppermann. Man wolle jetzt mit den Bundesländern über den richtigen Weg sprechen. In Mannheim wird heute an den getöteten Bahnmitarbeiter Serkan Çala erinnert. Er war vor 7 Monaten nach einem Angriff in einem Regionalzug verstorben. Seitdem wurde der Schutz fürs Personal erhöht, etwa durch Bodycams und Alkoholverbote an Bahnhöfen. In Europa sind immer weniger Kinder geimpft, das zeigt eine neue Langzeitstudie. Seit den 80ern ist die Impfquote stark gestiegen, nach der Corona-Pandemie ging es nun bergab. Die Forscher finden das besorgniserregend und warnen vor einem Comeback von Infektionskrankheiten. Und das Wetter? Heute wechseln sich Wolken und Sonne ab. Im Norden gibt es zeitweise Schauer, während es Richtung Süden und südlich der Donau weitgehend trocken bleibt und sich häufiger die Sonne zeigt. Die Temperaturen steigen auf 17 bis 23 Grad. Dazu weht ein böiger Wind an der Küste.
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1: Dann geht's mal Richtung Wochenende. Es ist Freitag. Schönen guten Morgen. Haben Sie bestimmt auch mitverfolgt. Jürgen Klopps erste Pressekonferenz als Bundestrainer gestern hat ja weit über den Fußball hinaus für Gesprächsstoff gesorgt. Ich habe das auch mitverfolgt. Und ich muss Ihnen sagen, so eine Passage ist bei mir besonders hängen geblieben. Und warum ich diesen Moment so bemerkenswert fand, darüber sprechen wir gleich. Aber jetzt habe ich erstmal zum Wachwerden und um den rein in den Tag zu starten, die beste Klassik. Zwei große Namen mit Georg Philipp Telemann und hier kommt Joaquin Rodrigo.
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0: wunderschönes Trompetenkonzert am Freitagmorgen hier bei Klassikradio von Georg Philipp Telemann, 8.08 Uhr. Und über diese Pressekonferenz wird ja heute Morgen nach wie vor gesprochen, nämlich die von Jürgen Klopp. Also für mich persönlich war das eine der beeindruckendsten Pressekonferenzen, die ich je von einem Trainer gesehen habe. Wirklich, Hut ab. Also nicht nur wegen des Fußballs, sondern weil Jürgen Klopp plötzlich etwas ja mehr oder minder zum Worte hat kommen lassen, etwas gesprochen hat, das weit über den Fußball hinausgegangen ist. Eine Stelle ist mir da besonders hängen geblieben. Es ging da um die Sicht auf unser Land, auf Deutschland, auf Nationalstolz und ums Miteinander.
1: Ich würde mir oder uns gerne die Fahne zurückholen, wenn ich ganz ehrlich bin. Ich möchte, dass, wenn man sie schwingt, dass niemand denkt, was ist mit dir nicht in Ordnung, sondern dass man einfach nur das Gefühl hat, du bist happy und verstehst, dass du Glück hattest, dass du in diesem wundervollen Land geboren, aufgewachsen, zugezogen, wie auch immer, dass du hier lebst.
0: Finde ich wirklich bemerkenswert, dieser Gedanke, weil ich glaube, dass man sein Land mögen, sich über Gemeinschaft freuen und trotzdem offen, tolerant, neugierig auf andere Menschen und Kulturen sein kann. Und vielleicht brauchen wir manchmal genau eben das, also weniger gegeneinander und wieder ein bisschen mehr gemeinsames Wir. Und wenn Fußball dazu beitragen kann oder Jürgen Klopp Menschen zusammenzubringen, ja, dann kann er mal eben doch ein bisschen mehr sein, dieser Fußball, als nur 90 Minuten und ein Ergebnis und Sieger oder Verlierer.

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die Haut heute Morgen hier bei Klassik Radio. Die Musik von César Franco und Panis Angelicus. 8.16 Uhr und ich finde das Wetter an diesem Freitag oder in den nächsten Tagen, das verteilt seine Sympathien irgendwie ungerecht im Klassik Radio Land. Also im Süden soll es ein bisschen Sonne geben, im Norden eher stürmisch, auch regnerisch. Und ich stehe morgens immer jetzt so im Herbst inzwischen vor dem Kleiderschrank und denke mir Übergangsjacke, T-Shirt, Regenschirm oder sicherheitshalber, ja, alles gleichzeitig ansehen. Also bis Sie sich entschieden haben, mit welcher Kleidung Sie in diesen Freitag starten, habe ich Musik jetzt für Sie von Johann Sebastian Bach. Wachet auf, ruft uns die Stimme. Und das ist New Classics von Roger Eno, The Turning Year.

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13: Stückchenweise kommen wir dem Wochenende immer wieder näher. So langsam aber sicher können wir uns Gedanken machen, was wir alles unternehmen werden am Wochenende. Aber bloß nicht krank werden. Also wir sind jetzt so langsam aber sicher auch wieder in dieser Erkältungszeit jetzt im Herbst. Und Professor aus Wales hat genau für diesen Moment einen 24-Stunden-Plan gegen ja erste Erkältungsanzeichen zusammengestellt. Also diesen Stundenplan, den schauen wir uns an. Aber das machen wir erst nach Carsten Baguer und Gabriel Fauré. Hier kommt seine Sicilienne.
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0: Charles Baguer war das mit seiner Symphonie Nummer 16, der dritte Satz. Schönen guten Morgen. Kommen Sie besser rein in diesen neuen Tag mit unserer schönsten Klassik. Habe ich gleich auch Rossini für uns mit der Ouvertüre aus der Barbier von Sevilla. Clara Jäger aus der Redaktion. Es geht wieder los. Im Büro wird geschnieft, in der Bahn wird gehustet, habe ich festgestellt. Und was können wir dazu sagen?
1: Die Erkältungssaison ist eröffnet.
0: Ja, aber jetzt kommt ja angeblich Hilfe aus Wales, habe ich mir sagen lassen, von einem Professor von Universität Cardiff. Der hat einen regelrechten 24-Stunden-Plan gegen eine beginnende Erkältung zusammengestellt.
1: Aha, ein Stundenplan fürs Kranksein.
0: Naja, fast. Also 7 Uhr heiße Dusche, 8 Uhr vitaminreiches Frühstück mit Haferflocken, Beeren, Nüssen, Joghurt und 10 Uhr sollten wir auf jeden Fall inhalieren.
1: Oh, bis dahin bin ich vom Gesundwerden aber schon ganz schön gestresst.
0: Na, jetzt warte mal ab. Also 12 Uhr geht es dann weiter mit dem Stundenplan, Spaziergang, 13 Uhr Hühnersuppe und 15 Uhr, lecker, Thymian-Tee mit Honig.
1: Aha, und wann darf ich dann einfach krank auf dem Sofa liegen?
0: Nee, dafür hast du keine Zeit. 18 Uhr scharfes Curry mit Ingwer, Knoblauch, 20 Uhr warmes Fußbad und um 22 Uhr dann sofort ins Bett.
1: Also spätestens danach bin ich gesund oder einfach völlig erschöpft.
0: Ja, aber auf einige Dinge in der Liste kann man auf jeden Fall zurückgreifen, die so ein bisschen angenehmer sind. Ruhe, Schlaf, warm trinken, ein bisschen frische Luft. Und jetzt interessieren mich natürlich Ihre Familiengeheimnisse. Was ist Ihr persönliches Hausmittel gegen Erkältung?
1: Hühnersuppe von Oma, Honig, Ingwer oder etwas völlig Verrücktes, auf das Sie schwören?
0: Ja, schicken Sie uns ganz einfach Ihre WhatsApp-Nachricht an die 0173 300 300 und die 3.
1: Und vielleicht stellen wir am Ende fest, das beste Erkältungsmittel ist immer noch
0: gar nicht erst krank werden, würde ich vorschlagen. Aber leider ausgerechnet das Mittel, das am schwierigsten zu bekommen ist.

0: Morgen mit der schönsten Filmmusik hier bei Klassik Radio. Rachel Portman komponiert damals für den Film Schokolade, das war Passage of Time. 8.46 Uhr und vielleicht spüren Sie es heute Morgen auch. Ja, es liegt so ein bisschen Romantik vielleicht auch in der Luft. Kein Wunder, heute an diesem Freitag, dem 18. September, ist Tag der ersten Liebe. Finde ich doch ein schönes Motto. Also da müssen wir jetzt mal so ein bisschen tief im Gedächtnis kramen. Wer war so Ihre erste Liebe? Wie sah sie aus?
1: Wunderschön. Blaue Augen, blonde Haare, 1,80 Meter. Wir haben uns in der Schule kennengelernt.
2: Ich erinnere mich daran, dass er Segelohren hatte und er konnte so gut Standard tanzen und deshalb war ich ganz verliebt in den.
0: Also da kann man sich ganz genau erinnern. Die erste Liebe, die geht da nicht mehr aus dem Kopf. Und ja, wer war es bei Ihnen oder haben Sie Ihre erste große Liebe irgendwann mal wieder gesehen, vielleicht auch geheiratet, immer noch zusammen? Würde mich gerne interessieren, Ihre Geschichte, die erste Liebe, können Sie uns gerne erzählen. WhatsApp-Sprachnachricht unter der 0173 300 300 und die 3. Gleich die 9 Uhr Nachrichten, aber davor beste Klassik von Edward Elgar. Und hier kommt Händel mit seiner Wassermusik-Suite.

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20: Im Studio Dirk Justus. Guten Morgen. Die angekündigten Entlastungen wegen der hohen Spritpreise werden konkreter. CDU-Generalsekretär Hoppermann hat im ZDF erstmals Zahlen genannt. Sie könnten ab Oktober bis zu 25 Cent pro Liter betragen. Wie das genau umgesetzt wird, soll jetzt mit den Bundesländern besprochen werden. Für die Bundeswehr ist es ein Meilenstein. Verteidigungsminister Pistorius nimmt heute in Texas den ersten Kampfjet vom Typ F-35 in Empfang. Die hochmodernen Tarnkappenjets der Amerikaner sollen im nächsten Jahr auf dem Fliegerhorst Büchel in der Eifel stationiert werden. Seit Anfang des Jahres ist die Mehrwertsteuer auf Speisen in Restaurants dauerhaft gesenkt. Bessere Preise gibt's für die Gäste aber trotzdem nicht. Das zeigt eine Studie der Branchengewerkschaft NGG. Mehr von Silas Quiring.
21: Bei fast allen untersuchten Gerichten sind die Preise gleich geblieben oder sogar etwas gestiegen. Die Bundesregierung wollte mit der Steuersenkung von 19% auf 7% die Gastronomen, aber explizit auch die Verbraucher entlasten. Schon damals hatten viele Wirte aber gesagt, dass die Entlastung höchstens dafür reicht, die steigenden Kosten auszugleichen. Die Gewerkschaft spricht von einem Steuergeschenk für die Branche, von dem auch die Beschäftigten bisher nicht profitieren.
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22: Ja, so langsam können wir uns ein bisschen locker machen fürs Wochenende. Vorfreude ist da. Nur leider liegt zwischen uns und der freien Zeit noch dieser kleine Stapel mit Dingen, die unbedingt erledigen werden wollen. Also machen wir es uns ein bisschen musikalisch zumindest leichter bei der Bewältigung der Dinge, die noch abgehakt werden müssen. Hall of Fame, Musik, die Sie zusammengestellt haben, die Sie gewählt haben, Deutschland, Österreich, der Schweiz. Mit dabei haben wir Jean Sibelius. In diesem Vormittag geht's rein mit seinem Andante Festival. Prokofiev, Peter und der Wolf ist dabei zum Beispiel auch. Und zum Durchstarten, ja, da nehmen wir einen, bei dem plötzlich alles so ein bisschen leichter klingt. Mozart, sein Klarinettenkonzert in A-Dur.
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17: Schönen Vormittag, wir haben ja unterschiedliche Bedingungen im Klassikradioland. Also die einen haben Sonne, die anderen Regen, ein bisschen Wind. Also meteorologisch kann man sich heute nicht so richtig einigen, aber wir nehmen, wie es kommt. Und wenn das Wetter schon nicht wir bestimmen können, dann wenigstens die Musik. Hall of Fame, das Beste, das Sie ja gewählt haben, habe ich Puccini dabei in dieser halben Stunde. Maria Theresa von Paradies, Felix Mendelssohn Bartholdy. Und den Anfang, den macht unser Komponist, der sowieso wunderbar zu diesem wechselhaften Vormittag passt. Kaum jemand konnte Landschaft, Natur so schön in Musik verwandeln wie er, Edvard Grieg, aus der Beginn-Suite, hören wir Solvex-Lied.
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Mio Bambino Caro aus Giannis Gigi von Puccini. Ja, und damit schließen wir für heute erstmal die Türen unserer Hall of Fame. Musik, die Sie gewählt haben, aber keine Sorge, morgen kurz nach 9, da sperren wir sie da auf und dann gibt es dann wieder das Beste, das Sie in Deutschland, Österreich, der Schweiz gewählt haben. So, und unser Blick geht jetzt langsam Richtung 10 Uhr Nachrichten. Es ist 9.48 Uhr und in den 10 Uhr Nachrichten, da dürfen zumindest die Autofahrer unter Ihnen so ein kleines bisschen aufatmen. Es gibt inzwischen konkrete Zahlen dazu, wie stark der Spritpreis sinken soll. Was genau geplant ist, das hören Sie gleich bei uns. Aber jetzt erstmal eine Melodie, bei der wir nach wenigen Takten sofort, ja, so das Kopfkino mehr oder minder anschmeißen können, nämlich Nino Rota und das legendäre Liebesthema aus der Pate.

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19: Im Studio Dirk Jostes. Guten Tag. Zu den angekündigten Spritpreisentlastungen gibt es erstmals Zahlen. Um bis zu 25 Cent pro Liter sollen Autofahrer ab Oktober entlastet werden. Das hat CDU-Generalsekretärin Hoppermann im ZDF gesagt. Der genaue Weg soll mit den Bundesländern geklärt werden. In Mannheim wird heute an den getöteten Bahnmitarbeiter erinnert. 7 Monate nach dem Angriff in einem Regionalzug wird dabei eine Gedenktafel für Serkan Çalar enthüllt. Mehr von Silas Quiring.
20: Mit dabei sind neben Freunden, Familie und Kollegen auch Bahnchefin Paller und Bundesverkehrsminister Bilger. Der Angriff hatte auch eine Sicherheitsdebatte ausgelöst. Die Bahn hat ihre Schutzmaßnahmen ausgebaut. Dazu gehören das Alkoholverbot an Bahnhöfen und Bodycams für Mitarbeiter. Bei den Kameras werden ab Oktober auch Tonaufnahmen getestet. Außerdem wird zurzeit eine Doppelbesetzung in den Zügen erprobt. Die Bundesregierung will Angriffe auf Bahnpersonal und Einsatzkräfte künftig zudem stärker bestrafen.
19: Mit Blick auf die Landtagswahl in Mecklenburg-Vorpommern übermorgen sieht es für die SPD immer besser aus. Laut ZDF-Umfrage liegt die Partei von Ministerpräsidentin Schwesig jetzt knapp vor der AfD. In Berlin, wo auch gewählt wird, führt die Linke weiter vor der regierenden CDU.
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22: Ja, schauen wir mal nach München. Am Wochenende, ich glaube, da dürfen wir wieder von einem kleinen Ausnahmezustand in der Lederhose rechnen. Morgen heißt es, Urzapft ist, Oktoberfest beginnt. Traditionell muss dann der Oberbürgermeister das erste Fass anzapfen. Und da gab es mal einen Oberbürgermeister, der hat jede Menge Schläge dafür gebraucht. Wer das war und wie viele, das verrate ich Ihnen gleich. Aber bevor wir dieses Fass aufmachen, jetzt erstmal machen wir musikalisch ein Fass auf mit Johann Sebastian Bach. Und Ottorino Respighi, hier kommen Alte Weisen und Tänze, der dritte Satz.
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0: dass wir eilen. Von Johann Sebastian Bach war das hier bei Klassikradio. Wir lassen uns aber Zeit, um ins Wochenende zu starten. Kommen Sie gut rein jetzt erstmal in diesen neuen Tag. Ist ja erst 9:45 gleich. Und heute startet ja das größte Volksfest in Mitteldeutschland, das Eisleber-Wiesenmarktfest. Sehr traditionsreich. Seit 505 Jahren gibt es dieses Fest schon. Also ich finde, da kann sich die Wiesen, also das Oktoberfest in München, dann doch eine Scheibe abschneiden. Ist ja rund 300 Jahre jünger. Aber trotzdem natürlich das Riesenevent. Ab morgen heißt es dann wieder München.
1: 3, 2.
2: O-Zapft ist auf eine friedliche Wiesen.
0: Das hoffen wir, das berühmte O-Zapft ist. Das gibt es doch gar nicht so oft beim Oktoberfest. Erst 1950 soll der damalige Münchner Oberbürgermeister Thomas Wimmer diese Tradition begründet haben. Und angeblich brauchte er damals 17 Schläge, bis das erste Fass angezapft war. Also das wäre heute wahrscheinlich das Social-Media-Ereignis. 17 Schläge, wahrscheinlich 17 Millionen Klicks. Seitdem schaut man beim Anstieg natürlich die ganze Welt mehr oder minder immer wieder drauf und alle fragen sich immer wieder, wie viele Schläge braucht der Oberbürgermeister diesmal und erst recht in diesem Jahr, denn zum ersten Mal wird der grünen OB Dominik Kraus anzapfen. Also da wünschen wir ihm mal viel Glück, hoffentlich weniger als 17 Mal.

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da sieht man die prima Ballerina noch tänzeln, das Andantino aus Dornröschen von Peter Tschaikowski. Hier bei Klassikradio. Stellen Sie sich mal vor, 400 Vorstellungen vom selben Konzert und die Menschen rennen immer noch zur Kasse. Genau das passiert an diesem Tag, diesen 17. September, damals 1885 in Berlin. Und ausgerechnet die Berliner zeigten den Wienern damals, wie verrückt man nach einer Wiener Operette sein kann. Johann Strauss reiste höchstpersönlich an damals, unterbrach sogar die Arbeit an seinem Zigeunerbaron damals und dirigierte die 400. Berliner Aufführung seiner, wir hören es gerade im Hintergrund, Fledermaus selbst. Also, spannend daran, bei der Wiener Uraufführung war die Fledermaus zunächst gar nicht so als gigantischer Triumph geplant. Berlin gab ihr aber trotzdem einen entscheidenden Rückenwind. Von dort flatterte sozusagen die Fledermaus weiter nach Budapest, New York, bis hin nach Stockholm und schließlich um die ganze Welt. Und heute, naja, das wissen wir, die Fledermaus ist praktisch die Champagnerflasche, sag ich mal, unter den Operetten. Man kennt sie und macht sie trotzdem immer wieder gerne auf. Also manchmal braucht es eben so einen Welterfolg und den richtigen Ort, um dann richtig abzuheben. Also beste Grüße nach Berlin, eben an diesem 17. September 1885, die Fledermaus. Und mittlerweile ein Meilenstein der Operettenmusik. Und das ist Johann Sebastian Bach mit Schafe können sicher weiden.

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16: Langsam aber sicher arbeiten wir uns in diesen Tag rein, Richtung Mittagspause zumindest. Ist ja kurz nach 10:30 schon. Und Sie entscheiden ja, wer am Ende ganz oben landen wird. Das ist so spannend. Klassik, New Classic oder Filmmusik, Mozart oder Hans Zimmer, alles ist möglich bei unserer Hall of Fame. Also, welche Favoriten bei Ihnen da momentan ganz hoch im Kurs stehen, da hören wir gleich mal rein. Aber vorher habe ich Prokofjevs Symphonie Klassik und Der schrieb sie ja ganz bewusst als musikalisches Gedankenspiel. Wie hätte Haydn wohl komponiert, wenn er im 20. Jahrhundert gelebt hätte? Also gewissermaßen jetzt Haydn einmal mit einem sogenannten Prokofjew-Update.
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0: wunderschön, das Flötenkonzert Nummer 2, der dritte Satz von Mozart. Sie haben wirklich die Qual der Wahl. Diesmal sind es 300.
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0: Ist wirklich einzigartig im Klassikradioland, muss man wirklich sagen. Und wir immer wieder unterstreichen, Deutschland, Österreich, die Schweiz. Sie, unsere Hörer im Klassikradioland, Sie wählen gemeinsam Ihre 300 Besten. Hall of Fame. Ob nun Klassik, Filmmusik und New Classic. Das ist neu bei unserer Abstimmung, dass eben diese drei ganz unterschiedlichen Genres zusammenkommen, zusammenfinden. Und Sie müssen sich nicht einfach nur entscheiden. Sie können online bei Klassik Radio auch reinhören, stöbern, sich so richtig inspirieren lassen. Und irgendwann kommt dann dieser Moment und sagen, ja, der ist es, der muss es sein. Für den vote ich, für den stimme ich ab. Und viele von Ihnen waren schon richtig fleißig. Dankeschön. Und jetzt hören wir ganz kurz mal rein, was bei Ihnen ganz oben auf der persönlichen Bestenliste steht. Ja, das sind so Ihre Wünsche.
2: Die wunderschöne Rhapsodie über ein Thema von Paganini von Rachmaninow. So eine Musik, ich soll sagen, die ist nicht von dieser Welt.
3: Diese wahnsinnige, wunderschöne Knabenstimme aus dem Chor des Herrn Mathieu. Ja, das ist schon sehr ergreifend.
4: Der Sommernachtstraum ist einfach wunderschön. Ich habe mir seinerzeit das Ballett mal angesehen. Es ist einfach wunderbar.
0: Alles, was Klassik Radio zu bieten hat. Das Beste aus Klassik, Filmmusik, New Classics. Ihre Lieblingstitel. Also Sie können noch abstimmen online. Und dann im Oktober kommt dann unser großes Hall of Fame-Wochenende. Sagen wir Ihnen auf jeden Fall dann Bescheid. Mit Ihren 300 besten Klassikern, Filmmusik-Hits oder New Classics. Auch er könnte dabei sein. Vielleicht ganz oben mit Ihrer Stimme, Edward Grieg, sein herrliches Klavierkonzert, der zweite Satz.

0: Kalender nochmal zurückgestellt. Das war die vier Jahreszeiten. Herbst von Antonio Vivaldi, der erste Satz. Hier bei Klassikradio. Freitag ist, Wochenende ist und Freitagabend bei Klassikradio, da wissen wir mittlerweile ab 20 Uhr. Da wird es dann richtig lässig und cool. 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Till, erzähl mal.
1: Also mit einem kleinen Füßchen stehe ich ja noch in Japan auf der Bühne gerade. 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
0: Bisschen Japan-Gefühl hier bei Klassikradio exklusiv, also ein entspannter, lässiger Abend mit Till Brönner, Jazz, cooler Sound ab 20 Uhr.

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17: Im Studio Dirk Jostes. Guten Tag.
9: Die angekündigten Entlastungen wegen der hohen Spritpreise werden konkreter. CDU-Generalsekretär Hoppermann hat im ZDF erstmals Zahlen genannt. Sie könnten ab Oktober bis zu 25 Cent pro Liter betragen. Wie das genau umgesetzt wird, soll jetzt mit den Bundesländern besprochen werden. Die Autoländer Baden-Württemberg, Niedersachsen und Bayern schlagen weiter Alarm. Die Regierungschefs der drei Länder haben parteiübergreifend einen Brandbrief an Berlin und Brüssel geschickt. Sie fordern unter anderem Bürokratieabbau, Investitionen in Zukunftstechnologien, Reformen zur Senkung der Arbeitskosten und Entlastungen bei der Energie. Baden-Württembergs Ministerpräsident Cem Özdemir von den Grünen sagt:
17: Wir wollen Autos nicht nur fahren, sondern wir wollen sie auch hier bei uns bauen. Dafür ist es wichtig, dass die Europäische Union unsere Industrie schützt. Und wir müssen unsere Zulieferer hier stärken. Schließlich wollen wir Autos exportieren und nicht Jobs.
9: Nach mehreren Malaria-Fällen rund um den Frankfurter Flughafen ist jetzt ein dritter Mensch gestorben. Auch er lebte im Stadtteil Schwanheim und hatte zuvor kein Malaria-Gebiet bereist. Experten vermuten, dass infizierte Mücken mit einem Ferienflieger nach Frankfurt gelangt sein könnten.
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18: Ja, den ganzen Morgen, Vormittag bereits, liegt so ein bisschen Liebe in der Luft. Wir sprechen heute über die erste große Liebe. Heute Tag der großen Liebe. Und dazu hören wir gleich eine wunderbare Geschichte von einem Hörer aus Berlin. Und apropos Erinnerung, wir verabschieden uns langsam aber sicher auch vom Sommer. Schöner geht's ja kaum als mit George Gershwin. Hier kommt sein Summertime, so ein letzter musikalischer Sonnenstrahl.
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0: Mittagspause geht's mit Albinoni, Tommaso Albinoni und das Oboen-Konzert D-Moll. Der erste Satz. Ja, wir reden ja heute schon seit dem frühen Morgen drüber. Heute ist Tag der ersten Liebe an diesem 18. September. Müssen wir ein bisschen im Gedächtnis kramen. Was war Ihre erste Liebe? Bei mir weiß ich es noch. Sie hieß Jacqueline. Ich war 5 und sie war ein bisschen älter, ich glaube 7 oder so. Wir haben uns auf dem Spielplatz kennengelernt. Beziehungsweise kennengelernt ist übertrieben. Ich habe mich gar nicht getraut, sie anzusprechen. Aber sie hatte blaue Augen und sie war blond. Ja. Und ich war total verliebt mit 5 irgendwie. Und irgendwann, habe ich dann Jacqueline aus den Augen verloren, wie das eben so ist, wenn die große Liebe noch im Sandkasten beginnt. Und wissen Sie noch, wer das bei Ihnen war? Zum Beispiel Klassik-Radiohörer Bernd in Berlin?
1: Zu eurem heutigen Tagesthema. Erste Liebe. Sie war traumhaft schön. Leider hat sich die Dame im Laufe der Zeit sehr negativ verändert. Allerdings habe ich noch alle Liebesbriefe von ihr. Und die Zeit mit ihr damals war schon sehr schön.
0: Also doch, zum Schluss schöne Erinnerungen. Welche Erinnerungen haben Sie? WhatsApp sprach nicht dir gerne an die 0173 300 300 in die 3. Und ja, die erste Liebe, die bleibt ja unserem Gehirn oft besonders intensiv im Gedächtnis hängen, weil starke Emotionen Erinnerungen ja regelrecht verankern. Und deshalb wissen ja viele Jahrzehnte später noch ganz genau, wer das war, wo es war und manchmal sogar auch, welches Lied damals lief. Naja, und das hier, das ist auch so eine dramatische Liebe gewesen, das Musical, The Music of the Night, Phantom der Oper von Andrew Lloyd Webber.

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Das war die Humoreske von Antonin Dvořák. Natürlich hier bei Klassikradio am Freitagvormittag. Falls Sie morgen beim Samstagslotto einen Schein abgegeben haben, ich drücke Ihnen jetzt schon mal die Daumen. Ab und zu spiele ich auch mal. Und dass es jemanden treffen kann, das zeigt gerade Mecklenburg-Vorpommern in dieser Woche. 50 Millionen Euro Jackpot geknackt. Die richtigen Zahlen plus Superzahl. Und plötzlich, ja, da sieht der Kontostand doch ein bisschen anders aus. Und das Schönste, wir wissen noch nicht mal, wer gewonnen hat. Also der Schein wurde scheinbar anonym in einer Annahmestelle in Nordwestmecklenburg abgegeben. Stellen Sie sich mal vor, Sie kontrollieren da morgens oder am Wochenende ganz beiläufig Ihre Zahlen, wenn Sie dort wohnen. Und beim dritten Kaffee stellen Sie fest, oh, ich habe da mal 50 Millionen Euro gewonnen. Also da stellt sich dann wahrscheinlich nicht mehr die Frage, was mache ich heute, sondern eher, was mache ich eigentlich mit dem Rest meines Lebens. Und falls Sie morgen auch gespielt haben, eben beim Samstagslotto, ich wünsche Ihnen jetzt schon mal viel Glück und hoffentlich viele, viele richtige Zahlen. Und das ist Roberto Cacciapalla mit Father Star.

Kindheitserinnerungen mit Landliebe. Wie ich als kleiner Junge war? Meine Mutter würde wohl sagen, ein liebevoller Rabauke mit einer Menge Unsinn im Kopf. Ich erinnere mich noch gut an die Wasserschlachten an heißen Sommertagen mit meinen Brüdern. Wir jagten uns durch den Garten, bewaffnet mit Wasserpistolen und Eimern. Wir gaben alles und waren am Ende.

0: Spaß, den Mama uns eigentlich als Stärkung für zwischendurch gegeben hat, wurde von uns zur Trophäe.
1: Kennen Sie den Löchle? Ja. Nein, Mann, dann spare ich mir die Zeit, ne?
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5: Da können wir uns ja gedanklich schon mal locker machen fürs Wochenende, falls Sie noch nichts vorhaben. Also in der Schweiz. Ja, da gibt es ein Klassikerlebnis, bei dem man sich über die Kleiderordnung garantiert keine Gedanken machen muss. Also da können Sie die Klassik livehaftig genießen, meinetwegen auch im Schlafanzug. Ja, Sie haben richtig gehört, im Schlafanzug. Was dahinter steckt, erzähle ich Ihnen. Ja, so in 20 Minuten hier bei Klassikradio. Aber jetzt erstmal ganz offiziell angezogen genießen wir Georges Bizet, Carmen Suite und Leopold Koschelhoff mit seiner Sinfonie in G-Moll.
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0: Leopold Koschelow war das mit der Symphonie in G-Moll, der zweite Satz. Und gleich können wir uns auf beste Filmmusik an diesem Freitagvormittag freuen, nämlich Elmer Bernstein und sein Thema aus Die glorreichen Sieben. Und dann reiten wir sozusagen in Richtung Wochenende, kann man sagen. Und über diese Pressekonferenz haben wir heute Morgen schon viel gesprochen, nämlich die von Jürgen Klopp. Für mich persönlich war das eine der beeindruckendsten Pressekonferenzen gestern, die ich jemals von einem Fußballtrainer gesehen habe. Nicht nur wegen des Fußballs natürlich, sondern weil Jürgen Klopp plötzlich über etwas gesprochen hat, dass er weit über den Fußball hinausgeht. Eine Stelle hat mir besonders gefallen, ist bei mir auch hängen geblieben, vielleicht bei Ihnen auch. Es ging um unsere Sicht auf Deutschland, um Nationalstolz und auch ums Miteinander.
1: Ich würde mir oder uns gerne die Fahne zurückholen, wenn ich ganz ehrlich bin. Ich möchte, dass, wenn man sie schwingt, dass niemand denkt, was ist mit dir nicht in Ordnung, sondern dass man einfach nur das Gefühl hat, du bist happy und verstehst, dass du Glück hattest, dass du in diesem wundervollen Land geboren, aufgewachsen, zugezogen, wie auch immer, dass du hier lebst.
0: Finde ich bemerkenswert, was er gesagt hat, weil ich glaube, dass man sein Land mögen, sich über Gemeinschaft freuen, trotzdem offen, tolerant, neugierig auf andere Menschen, andere Kulturen sein kann. Und vielleicht, ja, vielleicht brauchen wir manchmal genau das, so weniger gegeneinander und wieder ein bisschen mehr gemeinsames Wir. Und wenn Fußball dazu beitragen kann, ja, Menschen zusammenzubringen, also dann kann er manchmal eben doch ein bisschen mehr sein als nur 90 Minuten und nur ein Ergebnis oder nur Sieger oder Verlierer. Finden Sie nicht auch?

Kleiner Ausflug ins Kolosseum, das war beste Filmmusik hier bei Klassik Radio aus Gladiator Teil 2, The Dream is Lost von Harry Gregson Williams. Ja, ich habe so das Gefühl, das Wochenende hat einiges mit uns vor und langsam kommen ja auch die großen Kulturhäuser wieder aus der Sommerpause zurück. Vielleicht gehen sie auch auf das ein oder andere Konzert am Wochenende. In Zürich zum Beispiel, bei unseren Hörern in der Schweiz, macht man das heute Abend gleich mit ziemlich wenig Schlaf, kann man sagen, nämlich das Opernhaus. Das startet mit seinem Eröffnungsfest 24 Stunden Opernhaus. Konzerte, nächtliche Führungen dabei, Klaviermarathon und wer möchte, darf sogar im Opernhaus tatsächlich übernachten. Also stellen Sie sich das mal vor, andere wachen am Samstagmorgen bei sich zu Hause oder im Hotel auf oder Sie öffnen dann die Augen und liegen mitten im Opernhaus in Zürich. Und statt einer großen Morgenarie gibt es dann, hat man versprochen, dann auch zu klassischer Musik richtig Yoga-Session. Also ich finde, genauso darf Klassik heute sein. So ein bisschen neugierig, überraschend, offen für alles und manchmal eben auch meinetwegen im Schlaf. Anzug. Also für mich ist das wirklich Klassik für alle. Und Sie bekommen jetzt auch Ihre Musik, ich sag mal Ihre Wünsche für alle, die Sie sich online gewünscht haben, nämlich die schönste Musik dann bei Stefan Ibishäuser. Ab 12 Uhr erfüllt er Ihre Musikwünsche und ich wünsche Ihnen jetzt schon mal einen schönen Nachmittag und auch ein schönes Wochenende. Wir können uns dann wieder hören am Montag pünktlich um 7. Dann hole ich Sie wieder aus dem Bett. Und das ist Karl Philipp Emanuel Bach zum Schluss. Genießen Sie die Sinfonie in C-Dur, der dritte Satz.

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14: Im Studio Dirk Jostes. Guten Tag. Zu den angekündigten Spritpreisentlastungen gibt es erstmals Zahlen. Um bis zu 25 Cent pro Liter sollen Autofahrer ab Oktober entlastet werden. Das hat CDU-Generalsekretärin Hoppermann im ZDF gesagt. Der genaue Weg soll mit den Bundesländern geklärt werden. Mit Blick auf die Landtagswahl in Mecklenburg-Vorpommern übermorgen sieht es für die SPD immer besser aus. Laut ZDF-Umfrage liegt die Partei von Ministerpräsidentin Schwesig jetzt knapp vor der AfD. In Berlin, wo auch gewählt wird, führt die Linke weiter vor der regierenden CDU. Für die Bundeswehr ist es ein Meilenstein. Verteidigungsminister Pistorius nimmt heute in Texas den ersten Kampfjet vom Typ F-35 in Empfang. Christiane Hampe, was ist denn das Besondere an den Maschinen?
15: Der Tarnkappenjet F-35 gilt als das modernste Kampfflugzeug der Welt. Er ist superschnell und nahezu unsichtbar. Jetzt werden die deutschen Piloten und Techniker erstmal vor Ort auf den ersten 8 neuen Maschinen ausgebildet. Die F-35 sollen dann im nächsten Jahr auf dem Fliegerhorst Büchel in der Eifel stationiert werden. Geschätzter Anschaffungswert der Maschinen ca. 10 Milliarden Euro.
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16: Die beste Zeit des Tages, das ist die Zeit Ihrer Musikwünsche. Von 12 bis 1, da gehört die Stunde Ihren Lieblingsmelodien. Sie können das einfach bestellen, online bei Klassik Radio und dann erfüllen wir Ihre Wünsche. Jetzt kommen wir zu dem von Nicole Wirth aus Berlin. Sie arbeitet in einem Modehaus, hatte einen ziemlich stressigen Morgen, viele Kunden, die viele Fragen hatten. Und jetzt in der Mittagspause, da will Frau Wirth einfach nur entspannen mit ihrer Lieblingsmelodie. Bach und Gounods Ave Maria hören wir gleich nach dem Musikwunsch von Sebastian Abt aus Köln. Er hat sich entschieden für das Nocturne von Bernard Herrmann aus der Oper Wuthering Heights.
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0: Ein Musikwunsch aus der Händelstadt Halle an der Saale von Caroline Eichel. Sie hat sich James Horner gewünscht, online bei Klassikradio, mit For the Love of a Princess aus dem Film Braveheart. Wir sind mittendrin in der Klassikradio Wunschmusik, ihre musikalischen Favoriten, jeden Tag von 12 bis 1. Und jetzt kommen wir zu Majed Vahedi aus Augsburg. Herr Vahedi, Sie hätten ja auch gleich bei uns vorbeikommen können. Wir sitzen ja mit unserem Sendezentrum direkt am Stadtmarkt in Augsburg. Herr Vahedi, bei Ihnen soll es Johann Friedrich Fasch sein. Was denn genau?
1: Eigentlich egal halt. Eigentlich alles so von Fasch höre ich wirklich so sehr, sehr gerne. Von der Barockmusik wirklich haben wir es jetzt so. Und speziell von Bach und Fasch eigentlich beides.
0: Und bei welcher Gelegenheit hören Sie die festliche Barockmusik am liebsten?
1: Wegen meiner Arbeit als Physiotherapeut und während meiner Arbeit wirklich so höre ich auch so gerne so dieses Bach, wirklich so halt Kantaten und so weiter auch haben wir es jetzt. Und das ist schon toll wirklich haben wir es während meiner Arbeit. Und wenn ich meine Patienten behandle, ist auch wirklich so halt für mich eine beruhigende Sache tatsächlich.
0: Das ist Musik zum Wohlfühlen und Entspannen. Und das ist unsere Kernkompetenz. Herr Vahedi, hier ist Ihr Musikwunsch. Faschs Ouvertüren-Suite in D-Moll, der herrliche vierte Satz daraus, hier in der Klassikradio Wunschmusik.

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12: Einfach online bei Klassikradio Ihre Lieblingsmusik wünschen und dann spielen wir die jeden Tag von 12 bis 1. Ein solcher Wunsch kommt gleich aus der Oberpfalz, aus Amberg. Niklas Eberhardt möchte Musik von Florian Christel hören und er schreibt dazu: Der Florian kommt hier aus Amberg, da hat man natürlich eine ganz besondere Verbindung zu einem Komponisten aus der Heimat. Ach wie nett, ein Amberger wünscht sich einen Amberger. Herr Eberhardt, Ihren Musikwunsch Fly von Florian Christel, den hören wir gleich. Nach Katharina Kappel aus Berlin. Sie möchte den zweiten Satz der Streicherserenade in E-Dur von Antonín Dvořák hören. Und das tut sie jetzt auch. Hier in der Klassikradio Wunschmusik.
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0: Eine der berühmtesten Mozart-Melodien, online gewünscht bei Klassikradio von Jens Stiller aus Oldenburg. Er wollte eine kleine Nachtmusik hören. Und weiter geht's mit einem Musikwunsch von Christine Maskus aus München. Frau Maskus, Sie wünschen sich Musik aus The King's Speech. Was ist denn Ihre Geschichte dazu?
1: Ja, weil ich eine lange Zeit in England war und ich den Film einfach wahnsinnig gerne liebe und auch den Film richtig schön finde.
0: Ist ja auch ein toller Film mit einer ganz, ganz wunderbaren Musik. Und Sie können gerade ein bisschen Entspannung ganz gut gebrauchen, oder?
1: Ja, genau. Ich mache jetzt gerade das Staatsexamen Medizin.
0: Oh, Respekt. Das ist verdammt anspruchsvoll. Da müssen Sie jetzt richtig pauken.
1: Das ist ein großer Marathon, deswegen. Ich finde immer, es ist einfach mit euch echt immer super entspannt und so. Tut immer gut, euch zu hören.
0: Das freut uns sehr, wenn wir Sie beim Staatsexamen unterstützen können. Hier kommt Ihr Musikwunsch, Frau Maskus. Die Suite Royale aus The King's Speech von Alexandre Desplat. Und wir hören uns morgen wieder von 12 bis 1 zu einer neuen Ausgabe der Klassikradio Wunschmusik. Mein Name ist Stefan Ibelshäuser.

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13: Im Studio Dirk Jostes. Guten Tag. Die angekündigten Entlastungen wegen der hohen Spritpreise werden etwas konkreter. CDU-Generalsekretärin Hoppermann hat jetzt erstmals Zahlen genannt. Colin Mock berichtet.
14: Im ZDF spricht sie von bis zu 25 Cent pro Liter, angepeilt ab Anfang nächsten Monats. Wie das genau umgesetzt wird, soll jetzt mit den Bundesländern besprochen werden. Eine Übergewinnsteuer für Mineralölkonzerne schloss Hoppermann währenddessen aus. Für die will sich unter anderem Finanzminister Klingbeil aber auf EU-Ebene einsetzen. Er trifft sich heute mit seinen Amtskollegen aus den anderen Mitgliedsländern.
13: Nach mehreren Malariafällen rund um den Frankfurter Flughafen ist jetzt ein dritter Mensch gestorben. Auch er lebte im Stadtteil Schwanheim und hatte zuvor kein Malariagebiet bereist. Experten vermuten, dass infizierte Mücken mit einem Ferienflieger nach Frankfurt gelangt sein könnten. Der Zoll hat ein Netz von Kriminellen zerschlagen, die mit verbotenen E-Zigaretten aus China Millionen auf dem Schwarzmarkt in Deutschland gemacht haben sollen. 19 Tatverdächtige wurden ermittelt. Bei ihnen wurden teure Autos, Luxusuhren, Gold, Immobilien und Bargeld beschlagnahmt.
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15: Schönen Freitagnachmittag. Kurz nach eins in Bayern, Baden-Württemberg und vielen Regionen in Österreich ist die erste Schulwoche nach den großen Ferien geschafft. Die Rückkehr in den Unterrichtsalltag bedeutet für viele Eltern aber auch eine tägliche Diskussion darüber, ob die Hausaufgaben auch schon gemacht sind. Wie man Kids motivieren kann, das Lernen nicht ständig vor sich herzuschieben. Dazu gibt's gleich den Tipp von einer Psychologin. Davor noch gelassene Musik von Erik Satie, seine Genossin Nummer 1.
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0: Caruso von Lucio Dalla, arrangiert für Cello und Orchester hier bei Klassik Radio. Schönen Freitagmittag. Das Wochenende steht vor der Tür, alles ist super, bis man die Kids fragt, und Hausaufgaben schon gemacht? Oft kommt dann ein gedehntes Ja, mach ich später. Und manchmal zieht sich das Ganze dann bis Sonntagabend, dann werden die Dinge last minute gemacht. Was man tun kann, wenn Lernen und Hausaufgaben immer wieder aufgeschoben werden, das hat uns Psychologin Regina Knape erzählt.
1: Es wird ja auch häufig vorgeschlagen, auch in so Ratgebern, macht ja einen Plan und irgendwelche Stufen und irgendwelche Zeiten. Auch das ist für heftige Prokrastinierer schon zu viel. Denen hilft, mit irgendwas zu beginnen. Keine Ahnung, 5 Lateinvokabeln lernen oder irgendeinen kleinen Text lesen. Und wenn man dann noch gut drauf ist, vielleicht ein nächstes zu machen. Und so summieren sich die Dinge.
0: Also wichtig, erst einmal einen Einstieg finden oder salopp gesagt, einfach mal machen. Funktioniert auch manchmal bei uns Erwachsenen ganz gut. Und was auch helfen kann, motivierende Musik, die gute Laune macht. Wie zum Beispiel das Trinklied aus Giuseppe Verdis La Traviata, gesungen von Montserrat Caballé und Carlo Bergonzi.

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3: Kurz nach 13:30 an ihrem Freitag. Heute wird in den USA der Tag der ersten Liebe gefeiert. Und Kollege Thomas Orner wollte von Ihnen wissen, wie war das mit Ihrer ersten großen Liebe? Haben viele schöne Nachrichten via WhatsApp an die 0173 300 300 und die 3 bekommen. Darunter eine wirklich berührende Liebesgeschichte. Die hören wir in einer knappen Viertelstunde. Und jetzt sorgt Franz Schubert musikalisch für Schmetterlinge im Bauch mit seiner heiteren Forelle.
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0: Die Romance in E-Moll, O pourquoi donc von Franz Liszt. Und es bleibt romantisch hier bei Klassikradio, denn heute ist der Tag der ersten Liebe. Und Sie haben Ihre ganz persönlichen Erinnerungen und Geschichten dazu via WhatsApp geschickt. An die 0173 300 300 und die 3. Und eine ganz berührende Story ist die von Constanze.
1: Ich habe meine erste große Liebe kennengelernt, da war ich 15 und er 16. Und dann ist das auseinandergegangen, weil wir noch so viele Dinge vom Leben wollten. Und 30 Jahre später, nachdem unsere ersten Ehen fast zeitgleich gescheitert waren, haben wir uns wieder getroffen und sind ja seitdem unzertrennlich, sind jetzt schon 16 Jahre wieder verheiratet und haben noch keinen einzigen Tag bereut.
0: Ach, einfach wunderbar. Es gibt also auch noch im echten Leben ein echtes Happy End. Und passend dazu jetzt Musik aus einer Disney-Geschichte mit Happy End. Die Schöne und das Biest, das ist das Thema von Alan Menken daraus.

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13: Im Studio Uwe Schimonek. Guten Tag. Der Preis an der Zapfsäule soll runtergehen. Das hat der Kanzler versprochen.
14: Aber wie soll das gehen und vor allem, wie hoch werden die Entlastungen sein? CDU-Generalsekretärin Hoppermann hat jetzt erstmals Zahlen genannt. Im ZDF sagte sie, es würden mehrere Optionen auf dem Tisch liegen, vor allem eine Mehrwertsteuersenkung oder eine Senkung des CO2-Preises.
15: Man muss ja auch mit den Bundesländern sprechen und eine Entlastung um irgendwie 21, 23, 25 Cent der Liter ist schon eine spürbare Entlastung und das ist das, was wir jetzt angehen werden zu Anfang Oktober.
14: Für die Bundeswehr ist es ein Meilenstein. Verteidigungsminister Pistorius nimmt heute in Texas den ersten Kampfjet vom Typ F-35 in Empfang. Der Tarnkappenjet gilt als das modernste Kampfflugzeug der Welt. Jetzt werden die Piloten und Techniker erstmal vor Ort auf den ersten 8 neuen Maschinen ausgebildet. Die F-35 soll im nächsten Jahr dann auf dem Fliegerhorst Büchel in der Eifel stationiert werden. Geschätzter Anschaffungswert der Maschinen ca. 10 Milliarden Euro. In Berlin und MV wird am Sonntag gewählt und es bleibt spannend. In Mecklenburg-Vorpommern liegt die SPD von Ministerpräsidentin Schwesig in der jüngsten Umfrage des ZDF erstmals knapp vor der AfD. In Berlin liefern sich CDU und Linke ein Kopf-an-Kopf-Rennen.
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16: Kurz nach zwei an ihrem Freitag. Gleich geht's um einen Clubabend der besonderen Art. Denn statt des DJs, der zwar auch dort ist, kommt dort vor allem ein Klavier zum Einsatz, inklusive Pianisten. Wie man sich das Ganze genau vorstellen kann, darüber sprechen wir in einer knappen Viertelstunde. Jetzt erst einmal ein Titel zum Darin Schwelgen von Vincenzo Bellini, Castadiva aus seiner Oper Norma für Trompete und Orchester.
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0: Filmmusik von Maurice Jarre aus Lawrence von Arabien hier bei Klassik Radio. Schönen Freitagnachmittag. Stellen Sie sich vor, der Club ist voll, alle tanzen und in der Mitte spielt ein Pianist auf seinem Flügel. Das ist Piano Unplugged, ein Format, das Pianist und Komponist Leon Gurwitsch ins Leben gerufen hat. Gemeinsam mit einem DJ und einem Streichquartett mixt er Klassik, Filmmusik und elektronische Sounds zu dem perfekten Clubmix. Und das klingt zum Beispiel so. Gerundet wird das Ganze mit Videoprojektion und einer Lichtshow. Leon Gurwitsch möchte damit vor allem eines erreichen.
1: Ich wünsche mir, dass Menschen klassische Musik nicht als etwas Fremdes oder Elitäres erleben, sondern als etwas, das unmittelbar mit ihrem eigenen Leben zu tun hat. Für mich geht es darum, vor allem jüngere Menschen erreichen, die vielleicht nie bewusst ein klassisches Konzert besuchen würden. Wenn sie aber im Club plötzlich emotional gepackt werden, entsteht ein ganz anderer Zugang.
0: Ein Konzept, das funktioniert. Das Debüt war ausverkauft und nun kommt Runde 2. Nächsten Sonntag in den legendären Club Docks auf der Hamburger Reeperbahn. Welches der beliebteste Titel ist und wie es sich anfühlt, mitten auf dem Dancefloor zu spielen, das verrät Leon Gurwitsch online bei Klassik Radio. Und hier geht's jetzt beschwingt weiter mit der Serenade aus Edward Elgars Zauberstab der Jugendsuite Nummer 1.

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3: Kurz nach 3:30. Schönen Freitag Ihnen. Mozart ist ja eigentlich der Superstar der Klassik. Was seine Musik so besonders macht, das hat jetzt ein 18-jähriger Schüler anscheinend entschlüsselt. Mehr dazu in einer knappen Viertelstunde. Jetzt ist erstmal Ignaz Paderewski für Sie am Start mit seiner Melodie Nummer 2. Es folgt der britische New Classic Star Alexis French mit Forgiven.
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Ein Vogelfänger bin ich ja, aus der Zauberflöte von Wolfgang Amadeus Mozart. Und der sorgt aktuell wieder für Schlagzeilen. Genauer gesagt, ein 18-jähriger Schüler aus Philadelphia. Denn der hat jetzt herausgefunden, warum Mozarts Musik auch nach mehr als 200 Jahren immer noch so frisch wirkt und vor allen Dingen nach wie vor so viele Fans hat. Linus Chan Plotkin hat eine eigene Software entwickelt und damit mehr als 600 Sätze von Mozart, Haydn, Beethoven und Schubert untersucht. Seine Frage: Wie gut lässt sich bei einer Melodie eigentlich vorhersagen, welcher Ton als nächstes kommt? Das Ergebnis? Bei Mozart klappt das besonders schlecht. Er baut musikalische Erwartungen auf und macht dann mit großer Eleganz etwas ganz anderes. Und genau das macht seine Musik so spritzig und überraschend. Wie gesagt, auch andere Komponisten wie Schubert waren bei diesem musikalischen Datencheck dabei. Bei Schuberts Musik ist herausgekommen, etwas leichter vorhersehbar, aber genauso wunderschön. Hier der Beweis, das ist Schuberts Zwischenaktmusik Nummer 3 aus Rosamunde.

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16: Im Studio Uwe Schimonek, guten Tag. Wie hoch sollen die angekündigten Entlastungen an der Zapfsäule werden? CDU-Generalsekretärin Hoppermann hat erstmals Zahlen genannt. Im ZDF sagte sie:
17: Da liegen unterschiedliche Punkte auf dem Tisch, vor allen Dingen der Punkt Mehrwertsteuersenkung. Auch eine CO2-Preisreduktion sozusagen liegt auf dem Tisch, damit man eine Reduktion der Preise an der Zapfsäule sieht. Mhm. Und eine Entlastung um irgendwie 21, 23, 25 Cent der Liter, finde ich, ist schon eine spürbare Entlastung.
16: Und das sei das, was jetzt angegangen werden soll zu Anfang Oktober, so Hoppermann. Man wolle jetzt mit den Bundesländern über den richtigen Weg sprechen. Die Bundeswehr wächst weiter. Aktuell sind rund 186.000 Soldatinnen und Soldaten bei der Truppe. Das sind 4.000 mehr als noch zum gleichen Zeitpunkt vor einem Jahr. Das Interesse an der Bundeswehr als Arbeitgeber ist ungebrochen. Die Truppe verzeichnet ein Bewerberplus von 28%. Der Countdown für das größte Volksfest der Welt läuft. Morgen Mittag startet die Wiesn in München. Zum Oktoberfest werden wieder Millionen Besucher aus aller Welt erwartet. Die Bierpreise sind erneut gestiegen. Eine Maß Bier kostet dieses Jahr zwischen 15 und 16 Euro. Und das Wetter. Heute Nachmittag wechseln sich Sonne und Wolken ab. Im Norden gibt es immer wieder Schauer, im Osten kann es anfangs noch etwas regnen. Sonst bleibt es meist trocken. Am Oberrhein wird es mit bis zu 23 Grad am wärmsten, sonst liegen die Temperaturen bei 16 bis 23 Grad.
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18: Kurz nach drei an ihrem Freitag. Gleich geht's wieder um die größte Klassikradio Hall of Fame aller Zeiten und ihre ganz persönlichen Lieblingstitel. Doch jetzt gibt's erstmal pures Gefühl von Sergei Rachmaninow. Sein Lied Hier ist es schön.
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0: Eliza's Lullaby von Daniel Fischer für Ihren Freitagnachmittag.
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2: Hallo, mein Name ist Ria Sokolowski. Ich komme aus Neu-Dechto. Das liegt in Mekong, fast direkt an der Ostsee. Und mein Favorit ist das Nessun Dorma. Das Nessun Dorma höre ich für mein Leben gerne, am liebsten gesungen von Luciano Pavarotti, weil der einfach eine mega geile Stimme hatte, aber alle anderen sind auch völlig okay.
0: Na wenn schon, denn schon, Frau Sokolowski. Hier kommt Nessun Dorma, gesungen natürlich vom unvergessenen Luciano Pavarotti. Vielleicht entdeckt ihn ja noch der ein oder andere als seinen Favoriten und stimmt online dafür ab bei der Klassikradio Hall of Fame.

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11: Schönen Freitag. Kurz nach 3:30 die ersten starten ins Wochenende. Und an dem ist sportlich einiges los. Beim Fußball gibt's besondere Trikots. Auf dem Red Bull Ring

0: röhren die Motoren und ein deutscher Tennisstar schlägt einen gut gemeinten Rat in den Wind. Mehr dazu in einer knappen Viertelstunde. Doch jetzt erstmal der luftige Moment Musical von Franz Schubert für Sie.
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Das Frühlingslied in A-Dur von Felix Mendelssohn Bartholdy hier bei Klassikradio. Ein sportliches Wochenende liegt vor uns. Heute Abend trifft in der Allianz Arena in München Union Berlin auf den FC Bayern. Und dabei lohnt sich ein besonderer Blick auf die Trikots der Münchner. Die tragen nämlich ihr Wiesn-Jersey. Schließlich startet morgen das Oktoberfest. Deutlich schneller wird's auf dem Red Bull Ring in Spielberg. Dort startet heute der große Preis von Österreich in der Königsklasse der Motorrad-WM. Heute stehen die ersten Trainings an, morgen der Sprint und am Sonntag dann das große Rennen. Und der frisch gebackene US Open Champion Alexander Zverev eröffnet morgen den Davis Cup mit seinem Match gegen Kroatien. Und das, obwohl ihm sein Umfeld nach dem US Open Sieg erstmal zu einer Pause geraten hatte. Zverev hat sich trotzdem für das deutsche Team entschieden. Sportlich ist also einiges geboten und musikalisch natürlich auch. Die schönste Musik zum Wohlfühlen und Entspannen hier bei Klassikradio. Das ist Antonio Vivaldi und der erste Satz aus seinem Concerto Grosso Nummer 11.

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15: Im Studio Uwe Schimonek. Guten Tag. Während die Spritpreise weiter steigen, ist unklar, wie die Verbraucher in Deutschland entlastet werden sollen. Innerhalb der Regierung, aber auch zwischen Bund und Ländern laufen Gespräche. Im Raum steht unter anderem, die Mehrwertsteuer auf Benzin und Diesel zu senken. SPD-Bundesfinanzminister Lars Klingbeil geht davon aus, dass es schon bald Entlastung gibt.
16: Wir brauchen dort ein spürbares Signal an den Zapfsäulen und das wollen wir als Bundesregierung jetzt gemeinsam mit den Ländern schaffen. Für mich ist allerdings auch wichtig, dass wir deutlich machen, es gibt auch Instrumente, mit denen wir den Markt steuern können. Das ist der Spritpreisdeckel, das ist aber auch die Übergewinnsteuer.
15: Die Union sieht Übergewinnsteuer und Preisdeckel dagegen kritisch. Für die Bundeswehr ist es ein Meilenstein. Verteidigungsminister Pistorius nimmt heute in Texas den ersten Kampfjet vom Typ F-35 in Empfang. Die hochmodernen Tarnkappenjets der Amerikaner sollen im nächsten Jahr auf dem Flieger Horst Büchel in der Eifel stationiert werden. Die Autoländer Baden-Württemberg, Niedersachsen und Bayern schlagen weiter Alarm. Die Regierungschefs der drei Länder haben parteiübergreifend einen Brandbrief an Berlin und Brüssel geschickt. Sie fordern auch Schutz vor unfairem Wettbewerb durch den Hauptkonkurrenten China. Und das Wetter. Heute Nachmittag wechseln sich Sonne und Wolken ab. Im Norden gibt es immer wieder Schauer, im Osten kann es anfangs noch etwas regnen. Sonst bleibt es meist trocken. Am Oberrhein wird es mit bis zu 23 Grad am wärmsten, sonst liegen die Temperaturen bei 16 bis 23 Grad.
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17: Ja, wieder Zeit für den extra Musikgenuss am Nachmittag.
12: 4 ihrer absoluten Favoriten, die sie in die Classic Radio Hall of Fame gewählt haben, nonstop ohne Unterbrechung genießen. Und heute gibt es besonders viele, ich würde mal sagen, Signature-Stücke der Klassik. Unter anderem die wohltuende Meditation aus Jules Massenets Oper Thaïs oder die mitreißende Badinerie von Johann Sebastian Bach. Und den Start macht jetzt Mozart mit dem zweiten Satz aus seinem zweiten Klavierkonzert. Sorgt direkt für ein behagliches Gefühl.
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unverwechselbare Elisabeth-Serenade von Ronald Binch. Das letzte Stück für heute bei unserer Klassikradio Hall of Fame 4 um 4. Morgen um kurz nach 4 geht es natürlich mit einer neuen Auswahl weiter. Und Sie sind ja sowieso bereits dabei, die größte Klassikradio Hall of Fame aller Zeiten zu erschaffen. Voten schon zahlreich online für Ihre Favoriten. Wir suchen diesmal die Top 300 aus New Classics, Klassik und Filmmusik. Falls Sie es noch nicht getan haben, also schnell mitmachen beim größten Musikvoting Europas, bei dem Deutschland, Österreich und die Schweiz abstimmen. Vielleicht ist ja der nächste Ihr absoluter Favorit, die Hogwarts-Hymne von Patrick Doyle aus Harry Potter und der Feuerkelch.

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12: Kurz nach 16:30, vielleicht sind Sie gerade unterwegs, machen schon mal schnell den Wochenendeinkauf oder sammeln die Kids aus Kita und Nachmittagsbetreuung ein. Was auch immer noch auf Ihrer To-Do-Liste steht, wir sorgen dafür, dass auch schon viel Wochenendgefühl dabei ist. Gleich mit dem fröhlichen Rondo Spirituoso aus William Smethergills Ouvertüre in 8 Teilen und jetzt mit dem wunderschönen Walzer Nummer 5 von Samuel Coleridge Taylor.
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0: Tritt im Walde von Robert Schumann hier bei Klassik Radio. Schönen Freitagnachmittag. Falls Sie eine harte Arbeitswoche hatten und noch gar kein Wochenendgefühl spüren, dann brauchen Sie dringend Gesellschaft von Kollegen und Startenor Rolando Villason, denn er schafft es, das Stimmungslevel im Nullkommanichts nach oben zu treiben.
1: Hallihallo, es ist Freitag, ach wie toll, und heute Abend wollt ihr wieder verrückte Dinge von mir wissen, oder? Zum Beispiel, ob ich gerne shoppe. Shopping, Shopping, Shopping. Naja, ich habe eine Antwort für euch. Und noch dazu gibt es natürlich eine wunderbare Anekdote von einer unserer Komponisten? Nein, heute von einer unserer Pianisten, eine der größten Pianisten unserer Zeiten. Das und wunderbare klassische Musik, heute Abend um 19 Uhr. Bis dann.
0: Auf gar keinen Fall verpassen, es wird sicher wieder wundervoll. Und einen musikalischen Stimmungsbooster, den gibt's auch jetzt direkt für Sie. Die Trittstratschpolka von Johann Strauss Sohn, da hat schlechte Laune nicht den Hauch einer Chance.

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12: Im Studio Uwe Schimonek, guten Tag. Die Bundesregierung hat sich auf ein Entlastungspaket wegen der hohen Spritpreise geeinigt. Das berichten Spiegel und Bild. Geplant sind demnach sowohl ein Spritpreisdeckel als auch ein Tankrabatt. Die Einigung soll noch im Laufe des Tages offiziell verkündet werden. Für die Bundeswehr ist es ein Meilenstein. Verteidigungsminister Pistorius nimmt heute in Texas den ersten Kampfjet vom Typ F-35 in Empfang. Der Tarnkappenjet gilt als das modernste Kampfflugzeug der Welt. Oberst AD Ralf Thiele sagte bei Welt TV:
13: Reichweite lang und eben auch Stealth, also man kann es schlecht erfassen am Himmel, also unsichtbar, wenn man es so formulieren will, ist das schon eine sehr beeindruckende Waffe.
12: Jetzt werden die Piloten und Techniker erstmal vor Ort auf den ersten 8 neuen Maschinen ausgebildet. Die F-35 sollen im nächsten Jahr dann auf dem Fliegerhorst in Büchel in der Eifel stationiert werden. Wer dieses Jahr einen Nobelpreis bekommt, hat noch mehr Grund zum Jubeln. Die Nobelstiftung hat Zehntausende Euro auf das Preisgeld draufgepackt. Nun gibt es über 1 Million Euro. Nächsten Monat werden die Gewinner der begehrten Auszeichnungen verkündet. Und das Wetter. Heute Nachmittag wechseln sich Sonne und Wolken ab. Im Norden gibt es immer wieder Schauer, im Osten kann es anfangs noch etwas regnen. Sonst bleibt es meist trocken. Am Oberrhein wird es mit bis zu 23 Grad am wärmsten, sonst liegen die Temperaturen bei 16 bis 23 Grad.
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14: Schönen Freitag, kurz nach 5 und um diese Zeit fällt bei vielen vermutlich die wichtigste Entscheidung des Tages. Heute Abend noch was unternehmen oder einfach gar nichts mehr müssen. Ganz gleich, wonach Ihnen ist, wir liefern den passenden Auftakt in den Abend. Jetzt mit der Sarabande aus Georg Friedrich Händels Klaviersuite Nummer 4.
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0: Vangelis. Das war sein Thema aus Die Stunde des Siegers an Ihrem Freitagnachmittag.
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0: Mit etwas Glück ist der Arbeitstag und die Arbeitswoche jetzt ganz oder fast geschafft und damit Zeit zum Durchatmen und Loslassen oder auch einfach mal gut sein lassen. Kurz die Augen schließen, außer Sie fahren Auto, und sich tragen lassen von der besinnlichen Musik von Reinaldo Hahn, Acloris, mit Star-Oboist Albrecht Mayer.

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8: Kurz nach 17:30 an diesem Freitag und mit diesem Wochenende starten viele Kulturhäuser in eine neue Spielzeit. Und das oft mit besonderen Highlights. In einem Opernhaus zum Beispiel kann man heute Nacht sogar auf der Bühne schlafen. Mehr dazu in einer knappen Viertelstunde. Und jetzt motivierende Klänge für den Endspurt ins Wochenende von Johann Friedrich Fasch. Das ist das Menuett aus seiner Ouvertüren-Suite in D-Dur.
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große Ludwig van Beethoven. Das war seine Romanze für Violine und Orchester Nummer 1 an ihrem Freitagabend. In vielen Kulturhäusern ist die Sommerpause vorbei und an diesem Wochenende fällt der Startschuss für die neue Saison, teils mit ganz besonderen Highlights. Zum Beispiel am Opernhaus Zürich. Dort beginnt heute Abend das Eröffnungsfest 24 Stunden Opernhaus mit Konzerten, nächtlichen Führungen, einem 16-stündigen Klaviermarathon und wer möchte, der darf sogar auf der großen Bühne übernachten. Morgen früh gibt's dort dann Yoga statt Arien. Die Bayerische Staatsoper in München lädt dann morgen zum großen Eröffnungsfest. Da können Sie hinter die Kulissen schauen, das Ballett beim Proben erleben oder selbst einmal Spitzenschuhe anprobieren. Und in Salzburg beginnt die neue Opernsaison morgen Abend mit Rossinis, die Italienerin in Algier. Kurz gesagt, die Sommerpause ist vorbei, die Häuser füllen sich wieder und die neue Spielzeit kann beginnen. Und hier sorgt Filmmusik von John Barry für Eindruck. Das ist das Thema aus Freigeboren. Mein Name ist Clara Jäger und wenn Sie möchten, dann hören wir uns morgen ab 13 Uhr wieder.

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18: 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Viele mittelständische Unternehmen denken genauso. 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
1: Herzlich willkommen zur Klassik Radio Drive Time, heute mit unserem Partner Ingenix. Das Unternehmen berät Industrieunternehmen bei der Optimierung und Planung von ganz vielen Dingen, zum Beispiel von der Produktion, Logistik oder auch beim Performance Management. Und Ingenix ist außerdem Experte auf dem Gebiet der Digitalisierung. Genau dieses Thema wollen wir uns heute genauer anschauen. Und dafür ist Andreas Hoberg von Ingenix bei mir zu Gast. Schön, dass Sie bei uns sind.
2: Ja, hallo. Schön, dass ich hier sein kann.
1: Herr Hoberg, vielleicht stellen Sie uns Ingenix zum Start erstmal kurz vor. Mit wem haben wir es zu tun?
2: Ja, wir sind eine Unternehmensberatung. Uns gibt es seit 45 Jahren. Wir sind spezialisiert auf die Themenstellungen in der Produktion, Logistik, Supply Chain und die dazugehörige Digitalisierung. Wir haben uns zur Aufgabe gemacht, die Wettbewerbsfähigkeit der produzierenden Unternehmen messbar zu steigern. Und das machen wir in Großunternehmen und vor allen Dingen im Mittelstand.
1: Und ganz direkt gefragt, was macht Sie jetzt zum Experten im Bereich der digitalen Transformation im Mittelstand?
2: Also auf der einen Seite sind wir spezialisiert eben auf die Bedarfe im Mittelstand. Der andere Punkt ist, dass wir natürlich über die Jahre unsere hohe und auch tiefe Prozesskenntnis erarbeitet haben. Das ist unter anderem in der Produktion, das ist in der Logistik und auch in der Supply Chain. Und das Dritte ist, dass wir eigentlich seit den 90er Jahren uns mit dem Thema digitale Fabrik beschäftigen und uns sehr früh auch im Zeitalter der Industrie 4.0 mit den strategischen und operativen Themen der Kunden beschäftigt haben und immer auch einen großen Schwerpunkt auf das Thema Implementierung gesetzt haben. Und deswegen, glaube ich, sind wir da schon ein sehr relevanter und auch sehr guter Partner für die digitale Transformation im Mittelstand.
1: Herr Hoberg, wo sehen Sie denn die wichtigsten Themen für mittelständische Unternehmen, wenn es um die digitale Transformation geht?
2: Also wir sehen eigentlich bei mittelständischen Unternehmen drei wesentliche Themen. Erstens ist wirklich diese durchgängige Prozessdigitalisierung. Da stellen wir durchaus fest, dass es da noch Potenziale gibt und vor allen Dingen auch Chancen, wirklich die Prozesse so zu digitalisieren, dass man da Effizienzen heben kann und auch Transparenzvorteile generiert. Das Zweite ist, und das ist jetzt eigentlich die heutige Chance, die man nutzen sollte, einmal die digitalen Tools und vor allen Dingen auch in Kombination mit der KI sind nicht mehr Softwarelösungen, die teuer sind, sondern man kann da schnell und einfach Lösungen implementieren, die dann auch wiederum Potenziale heben, die einfach Vorteile bringen für den Mittelstand. Und der dritte Punkt ist sicher auch das Thema Qualifikation der Mitarbeiter zum Thema Digitalisierung. Wir erleben da oft, dass es im Unternehmen nur 2 oder 3 Experten gibt, die einzelne Software oder auch Prozesse beherrschen. Und wenn man da mehr in die Fläche geht, in die Qualifikation auch der Mitarbeiter, dann kann man da sicher noch deutlich mehr Vorteile auch heben.
1: Herr Hoberg, vielen Dank für diesen ersten Einblick. Und weiter geht's gleich mit dem Thema digitale Transformation im Mittelstand. Was kann sich verändern? Jetzt aber erstmal Musik zum Wohlfühlen und Entspannen hier bei Klassikradio.

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1: Sie hören die Klassikradio Drive Time und wir tun heute dem Mittelstand mal wieder was Gutes. Und zwar mit digitaler Transformation, ein Riesenthema. Deshalb auch bei mir zu Gast Christoph Storm von unserem heutigen Partner Ingenix. Das Unternehmen hat sich nämlich unter anderem auf genau diese Transformation für Industrieunternehmen spezialisiert. Hallo Herr Storm, schön, dass Sie da sind.
2: Hallo, schön da zu sein.
1: Herr Storm, zum Start ist eine kurze Erklärung, was den Begriff angeht, vielleicht gar nicht so falsch. Was genau bedeutet digitale Transformation?
2: Digitale Transformation ist für uns nicht einfach nur eine Software zu kaufen, sondern dabei geht es viel mehr darum, die intelligente Vernetzung von Mensch, Maschine und Prozessen anzupassen, so dass am Ende bessere Entscheidungen getroffen werden können. Dabei ist für uns vor allem auch die Reihenfolge entscheidend. Das heißt, erst die Prozesse gerade ziehen, dann digitalisieren. Ansonsten ist es in den meisten Fällen so, dass man eigentlich nur die eigene Unordnung digitalisiert.
1: Okay, verstehe. Und warum ist diese Transformation so wichtig, besonders im Mittelstand?
2: Gerade im Mittelstand ist es aktuell so, dass viel Wettbewerbsdruck, Fachkräftemangel und auch steigende Lohnkosten vorherrschen. Und für den Mittelstand ist dabei Digitalisierung und Automatisierung der Schlüssel, um wettbewerbsfähig zu bleiben. Viele unterschätzen hierbei auch das Thema, dass mit jedem erfahrenen Mitarbeiter, der in Rente geht, das Wissen aus dem Unternehmen verschwindet. Digitalisierung ist an der Stelle auch Wissenssicherung. Einen weiteren Vorteil, den der Mittelstand bei der Digitalisierung hat, es gibt kurze Entscheidungswege. Vom Beschluss zur Umsetzung ist es hier deutlich schneller als im Konzern, vor allem wenn man das Ganze dann auch strukturiert angeht.
1: Das bringt mich direkt zur nächsten Frage. Welche Vorteile kann die digitale Transformation einem Unternehmen denn wirklich bringen?
2: Der Nutzen kommt in Stufen. In der ersten Stufe ist es so, wir haben deutlich effizientere Prozesse, beispielsweise weniger suchen, weniger warten. Die zweite Stufe ist die Transparenz. Das heißt, ich weiß, was in meiner Produktion passiert und das datengestützt. Die dritte Stufe ist die Reaktionsfähigkeit. Wenn eine Maschine ausfällt oder ein Eilauftrag kommt, dann kann ich in Minuten anstatt in Stunden oder Tagen umplanen als Beispiel. Und die vierte Stufe ist die Vorhersage. Das heißt, ich sehe Probleme, bevor sie eintreten, als Beispiel hier wieder ein Maschinen- oder Anlagenausfall. Und die fünfte Stufe ist, wo heute allerdings die wenigsten angekommen sind, dass Systeme in der Lage sind, sich in engen Grenzen selbst nachzusteuern und zu optimieren. Die digitale Transformation umfasst alle Bereiche des Unternehmens und macht das Unternehmen selbst deutlich effizienter.
1: Jetzt wäre es natürlich auch noch interessant zu wissen, wie das Ganze in der Praxis aussieht. Und da sprechen wir gleich weiter. Zuerst aber Musik zum Wohlfühlen und Entspannen für Ihren Feierabend hier bei Klassikradio.

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1: Schön, dass Sie heute mit dabei sind in der Klassik Radio Drive Time. Vielleicht haben Sie es schon mitbekommen, wir haben von Christoph Storm, von unserem heutigen Partner Ingenix, schon gehört, warum die digitale Transformation im Mittelstand entscheidend sein kann. Darum unterstützt Ingenix bei genau diesem Prozess Industrieunternehmen. Wie das jetzt aber in der Praxis aussieht, darüber sprechen wir jetzt. Herr Storm, wie gehen Sie denn jetzt vor, wenn ein Unternehmen kommt und sagt, ja, ich möchte Ingenix damit beauftragen, eine digitale Transformation in meinem Unternehmen durchzuführen?
2: Bis zu einem Zielbild arbeiten wir in drei Schritten: der Analysephase, Synthese und der Konzeption. Danach kommt die Umsetzung. Da bleiben wir dann auch mit dabei, wenn der Kunde das wünscht. In der Analysephase sprechen wir mit den Leuten, nehmen Reifegrade auf und sammeln Potenziale. In der Synthese werden aus diesen Potenzialen konkrete Anwendungsfälle bewertet und priorisiert. Und am Ende steht ein Zielbild mit einer Roadmap, wo wollen wir morgen in 2 oder in 5 Jahren sein. Typische Dauer sind ungefähr 3 bis 5 Monate, je nach Größe des Unternehmens.
1: Okay, verstehe. Wie läuft die Transformation dann genau ab? Wie kann ich mir das vorstellen?
2: Die Transformation und die Umsetzung erfolgen nicht als Big Bang, sondern in Ausbaustufen entlang der vorher definierten Roadmap. Wir setzen einen Anwendungsfall um, messen die Wirkung und skalieren dann erst weiter. Software beispielsweise wählen wir herstellerneutral aus. Hier nehmen wir die Anforderungen auf, definieren muss und kann und begleiten den Kunden dann vollständig durch die komplette Ausschreibung. Wir bleiben in der Umsetzung dabei. Wir machen das Projektmanagement, schulen Key-User, begleiten den Go-Live. Und auch in der Anschlussphase, der Hypercare-Phase, begleiten wir unsere Kunden engmaschig. Unsere Rolle in den Projekten ist Berater, Methodiker und Impulsgeber.
1: Ich bin mir sicher, Sie nehmen da wirklich alle mit. Wie werden denn Mitarbeiter in diesem Prozess dann integriert?
2: Wir integrieren die Mitarbeiter von Tag 1 an, und zwar nicht ausschließlich als Kommunikationsmaßnahme, sondern auch inhaltlich. Häufig kommen die besten Potenziale von Leuten, die tagtäglich mit der Maschine, der Software etc. zu tun haben. Der klassische Fehler, den viele machen, ist, es wird eine Software gekauft, die Leute werden geschult und man erwartet, dass es ab Tag 1 läuft. Das ist grundsätzlich etwas, was nicht funktioniert. In unserem Zielbild ist es so, dass Mensch und Kultur eine eigene Dimension haben, gleichrangig zu Prozess, Technologie und Organisation.
1: Sagt Christoph Storm von Ingenix. Vielen lieben Dank an dieser Stelle.
2: Danke Ihnen und einen schönen Abend noch.
1: Und im letzten Teil unserer Sendung sprechen wir noch über ein wichtiges Thema, nämlich welche Rolle KI bei der digitalen Transformation spielt. Dazu gleich mehr. Bleiben Sie unbedingt dran.

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1: Sie hören die Klassikradio Drive Time und wir starten rein in den letzten Teil mit unserem Partner Ingenix. Wir haben schon ganz intensiv über das Thema digitale Transformation im Mittelstand gesprochen. Was mich jetzt noch brennend interessieren würde, ist der tatsächliche Mehrwert durch so eine Transformation für ein Unternehmen. Dafür spreche ich jetzt noch einmal mit Andreas Hoberg von Ingenix. Herr Hoberg, Sie können das bestimmt greifbar machen für uns. Welche Ergebnisse können durch Ihre Unterstützungen denn ganz klar erzielt werden?
2: Also wir unterstützen die Unternehmen immer bei konkreten, messbaren Ergebnissen. Das heißt Reduzierung der Herstellkosten, Steigerung der Qualität, Reduzierung der Durchlaufzeiten, Verbesserung des Outputs. Das ist für uns ganz elementar, auch im Implementieren später. Das Tool und die Software allein ist es nicht, sondern es ist immer das Ergebnis des dann unternehmerischen Wert schafft.
1: Mhm. Ja, jetzt wäre es natürlich noch schön, ein, zwei Beispiele zu hören. Haben Sie was parat?
2: Ja, also ich denke, ein Beispiel ist ein Medizintechnikhersteller, wo wir die Aufgabe hatten, gemeinsam mit dem Kunden die Fertigung neu zu denken. Das war auf der einen Seite ganz konkret natürlich das Thema, welche Anlagen, welches Layout, wie sieht da die zugehörige Logistik aus. Und das haben wir von Anfang an aber im Projekt so aufgesetzt, dass wir das Thema Digitalisierung mit integrieren. Das heißt, wir haben das Thema digitale Schichtübergabe, papierlose Fertigungsdokumentation und auch Tablets für die Arbeitsplätze integriert, um dann von Anfang an auch das Zielbild bei den Mitarbeitern zu implementieren. Was machen wir im Sinne der Herstellkosten, was machen wir im Sinne der Qualität? Und ein anderes Beispiel, was wir auch klassisch als Aufgabe haben, dass wir beim Zuliefererbetrieb für die Luftfahrt angefragt wurden, ob wir einen Standort untersuchen können, der verlustig ist. Und die Überlegung war, den Standort zu schließen. Und wir sind dann nicht nur über die Kennzahlen alleine rein, sondern haben uns dann auch die Auslastungen angeschaut und haben dann mit einem digitalen Tool geguckt, dass die Anlagenauslastung sich steigert und verbessert. Und so sind wir dann relativ schnell doch wieder in eine Größenordnung kommen, dass die Überlegung, den Standort zu schließen, vom Tisch war.
1: Über ein Thema, über ein ganz wichtiges Thema, haben wir heute noch gar nicht gesprochen, und zwar über KI. Welche Rolle wird die bei einer digitalen Transformation künftig spielen?
2: Also KI ist natürlich momentan in aller Munde, das ist ganz klar und das ist auch richtig so. Wir sehen, dass die KI die Transparenz nochmal steigern wird. Das heißt, wir können viel einfacher Auswertungen und Vergleiche bringen. Und das ist auch aus unserer Sicht der Beginn einer ganz massiven Effizienzrevolution, die wir wahrscheinlich noch gar nicht so richtig alle einschätzen können. Was uns aber wichtig ist, und das ist auch mir persönlich ganz wichtig, ist, dass die strategischen Entscheidungen und vor allen Dingen auch der Mut dazu, das wird immer der Mensch weiter tun.
1: Das sagt Andreas Hoberg von Ingenix. Ich danke Ihnen vielmals für den Besuch hier bei uns im Studio.
2: Ja, herzlichen Dank Ihnen.
1: Und weitere Informationen zu Ingenix finden Sie natürlich online auf ingenix.de. Ich wünsche Ihnen noch einen schönen Abend. Bis zum nächsten Mal hier in der Klassikradio Drive Time.

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4: Hola, hola, hola, hola. Es ist Freitag. Ach, wie schön. Und herzlich willkommen, liebe Zuhörerinnen und Zuhörer, hier bei Classic Radio Furioso mit so amigo Rolando Villason hier am Mikrofon. Wir fangen an mit Frédéric Chopin, der Mann von George Sand. Ich lese gerade ein Buch von George Sand. Habt ihr das gelesen? Ah, ich empfehle euch das. Und ich empfehle euch auch diese Konzert, Klavierkonzert Nummer 1 von Frédéric Chopin. Wir hören den zweiten Satz, Romance Larghetto.
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Das war den vierten Satz La Réjouissance für Streichenorchester aus dem Feuerwerk Musik von Georg Friedrich Händel. Und jetzt gehen wir nach Italien mit Giuseppe Verdi, einer der bekanntesten Opernkomponisten aller Zeiten. Und wir hören Questa Quella, die allererste Aria von Il Duca di Mantova aus Rigoletto. Das habe ich aufgenommen mit l'Orchestra del Teatro Regio Torino. Gian Andrea Noseda war unser Dirigent. Hier kommt su amigo Rolando Villason.

Aus der Sinfonie Nummer 6 von Piotr Ilja Tschaikowski, La Pathétique, haben wir gerade den zweiten Satz gehört. Lieber Rolando, so fängt an diese Frage von Laura Appelt aus Esslingen. Vielen Dank, liebe Laura. Und so, deine Frage geht's weiter. Lieber Rolando, gehst du eigentlich gerne shoppen? Und wenn ja, machst du das auch manchmal zusammen mit deiner Frau? Also nein und manchmal ja. Also die erste Frage, nein, ich hasse Shopping und deswegen trage ich immer genau dasselbe Jeans und so meine T-Shirts und dieselbe Sakko und ein Sweater und meinen roten Schal seit vielen Jahren. Und wenn irgendwann ich gehe zu Shopping, ja, meine Frau bringt mir und wir müssen jetzt etwas kaufen. Und so, manchmal kaufen wir etwas, aber wirklich sehr seltsam. Danke, Laura. Und jetzt für dich und alle unsere Zuhörerinnen und Zuhörer kommt von Joseph Haydn den ersten Satz aus einer Sinfonie Nummer 63.

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9: Ja, es ist Freitag und wir sind Mitte unserer Sendung Klassikradio Furioso, liebe Zuhörerinnen und Zuhörer. Wie toll, dass ihr dabei seid, hier mit so amigo Rolando Villason am Mikrofon. Und weiter geht es mit dem Mann mit der größten Bart aller Komponisten, Johannes Brahms. Wir hören seine ungarische Tanz Nummer 11.
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Aus den wunderbaren Klarinettkonzerten in A-Dur haben wir den dritten Satz Rondo gehört, Musik komponiert von der größte, schönste, wunderbarste Komponist aller Zeiten, also von meiner Seite, in meiner Meinung. Ihr wisst es, Wolfgang Amadeus, ich liebe dich, Mozart. Unser nächster Pianist, Murray Pereira, ist einer der größten Pianisten unserer Zeiten und wirklich aller Zeiten. Und schon mit 15 Jahren hatte er einen großen Wunsch, die Musik von Johann Sebastian Bach auf dem Konzertflügel spielen. Damals fast ein Sakrileg. Doch Pereira hat sich davon nicht abhalten lassen und heute zahlen seine Einspielungen vom Bach als Absolutklassiker. So auch das folgende Stück, das ursprünglich ein Konzert für Cembalo gewesen ist. Den Klavierkonzert Nummer 5 und von das hören wir den zweiten Satz, ein Largo.

Kohle, ma bin in Musik von Jean Sibelius hier. Bei Klassik Radio Furioso, ganz genau dem Vals Romantik, haben wir gerade gehört. Und jetzt kommt eine Frage von Simon Petersen aus Hamburg. Oh, ich liebe Hamburg. Ich liebe in der Philharmonie zu singen und ich komme nächstes Jahr auch da. Also, lieber Simon, ich hoffe, wir treffen uns auch da noch einmal. Und du fragst, lieber Rolando, ich liebe Musik, aber Noten lesen fällt mir so schwer. Hast du einen Tipp für mich? Liebe Grüße aus dem Norden und danke für die tollen Sendungen immer. Danke dir, Simon. Und nein, kein Tipp, man muss einfach wirklich ein bisschen mehr lernen, ein bisschen mehr üben. Und Musik zu lernen ist ja schwierig, aber man muss auch wissen, Musik zu lesen ist nur so wie eine Karte. Musik zu singen, Musik zu spielen, musikalisch zu sein, hat es nicht mit der Grammatik von Musik zu tun. Das kommt von Herz, das kommt von Seele. Also, wenn du das nicht, die Noten nicht gut lesen kannst, es ist egal, du musst es fühlen. Und wenn du es richtig fühlst, dann einfach weiter geht's, oder? Jawohl! Und weiter geht es am Ende unserer Sendung mit Dmitri Schostakowitsch. Wir hören seine Romanze, die Hornisse, Filmsuite. Und mit das kommen wir am Ende dieser Woche, diese Sendung. Und ich hoffe, ihr hattet eine wunderbare Zeit mit uns, liebe Zuhörerinnen und Zuhörer. Und ich erwarte euch nächste Woche jeden Tag 19 Uhr. Klassik Radio Furioso. Bis dann. Eine wunderbare Wochenende. Und wenn ihr in St. Gallen oder in dem Schweiz seid oder in Zürich. Kommt morgen Hoffmanns Erzählungen, unsere zweite Vorstellung. Ach, ich bin so glücklich, dass ich Hoffmann noch einmal singe. Morgen für euch. Bis dann. Alles wunderbar und bis morgen.

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10: Zurück aus der Weltstadt Tokio freue ich mich jetzt sehr auf die nächsten 2 Stunden hier an meinem angestammten Platz. Ein bisschen Musik habe ich natürlich mitgebracht, denn in einer über 30 Millionen Metropole kommt man am Sound dieser Stadt auch nicht vorbei. Natürlich ist er sehr vielfältig, aber hier etwas sehr, sehr Typisches gleich zu Anfang einmal. Hier sind Japanese City Pop mit Tokyo Bay und damit herzlich willkommen zur Till Brönner Show.
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Sie kennen mein Verhältnis zu Peggy Lee. Inzwischen ist sie ganz oben bei mir auf der Liste. Ich vergöttere sie regelrecht. Das war sie mit I've Got the World on a String. Und Sie hören die Till Brönner Show bei Klassikradio. Hier kommt einer der größten Trompetenstars der Gegenwart. Noch immer, muss man sagen. Hier ist Herb Alpert und Streetlife vom Album Rise aus dem Jahre 1979.

Er geht immer hier, nämlich unser Pate Frank Sinatra. Das war er gerade mit Good Thing Going vom Album She Shot Me Down. Eins, das wahnsinnig selten wirklich besprochen und erwähnt wird, aber ich finde genau das Gegenteil sollte man tun. Es lohnt sich, dieses Album. Sie hören die Till Brönner Show bei Classic Radio. Hier kommt mein alter Mentor und Bandleader aus Berlin. Als ich da 91 anfing beim Rias Tanzorchester, da war er noch der Chef. Und nicht nur irgendeiner, sondern nach wie vor weltbekannt. Ich spreche von Pianist und Komponist Horst Jankowski. Von ihm hören wir aus dem Jahre 1966 No Arms Can Ever Hold You.

Solange hinten Sinatra steht, darf vorne gerne Nancy stehen. Sie wissen schon, was ich meine. Hier ist immer irgendwie ein bisschen Sinatra. Nancy Sinatra mit Memories war das. Und Sie hören die Till Brönner Show bei Klassik Radio. Hier kommt der wunderbare João Gilberto. Unvergessen mit Zingaro.

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2: Zweiter Teil der Till Brönner Show hier bei Klassikradio. Und ich komme zur Rubrik Hörerfragen. Thomas aus der Händelstadt Halle schreibt mir: Lieber Till Brönner, von der Heimat aus wünsche ich eine interessante Reise. Frage: Treffen Sie eventuell den japanischen Jazz-Trompeter Toku? Vielleicht treten Sie ja sogar gemeinsam auf. Wir halten hier die Stellung und sind gespannt auf Ihre Show am Freitag. Lieber Thomas, als hätten Sie es geahnt, immer, wirklich immer, wenn ich nach Tokio reise, treffe ich Toku. So heißt er, T-O-K-U. Und er hat ein neues Album auf dem Markt, das heißt Time After Time und ist ein sehr, sehr geschmackvolles Tribute an Miles Davis, das trotzdem nichts an Individualität vermissen lässt. Hier ist Toku featuring Chloe Kibble und Time After Time. Und ich sage ganz herzliche Grüße nach Halle.
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Absolutes Kultalbum, das er da hat, das ist Mark Murphy aus den 60er Jahren. Raw heißt es, R-A-H, und das war Stop in the Clock. Sie hören die Till Brönner Show bei Klassikradio. Hier kommt mein guter Freund und Mitproduzent aus Bari, nämlich Nicola Conte. Von seinem Album Love and Revolution hören wir I Am The Air featuring Veronica Harxa. I Am The Air.

Der eine Pate mit dem anderen, Frank Sinatra mit dem spanisch sprechenden Paten, nämlich Julio Iglesias. Das waren die beiden mit The Summer Wind. Und Sie hören die Till Brönner Show bei Klassikradio. Hier sind noch einmal Japanese City Pop mit Money Money.

Ja, dieses Album habe ich hier schon häufig gespielt und es fühlt sich trotzdem jedes Mal wie das erste Mal an. Das geht mir ungefähr bei einigen wenigen Filmen, wie zum Beispiel dem Paten von Francis Ford Coppola auch so. Ich entdecke jedes Mal was Neues. Das war Paul Desmond und Samba with Some Barbecue. Sie hören die Till Brönner Show bei Klassikradio. Hier kommt Horace Silver, der unvergessene Pianist, aber vor allen Dingen auch Komponist mit echten Jazz-Welthits, muss man sagen. Sein Album heißt Silver and Brass und daraus hören wir Kissin' Cousins.

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1: Dritter Teil der Till Brönner Show bei Klassikradio. 2022 verließ uns Ramsey Lewis. Er war sowas Ähnliches wie eine Gottheit in den USA, war Mr. Jazz durch seine wirklich übergroße Fernsehpräsenz. Und egal, ob es um Neues oder Altes von früher ging, er war ein wunderbarer Moderator und Musiker ja sowieso. Hier ist er mit Wade in the Water.
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Sänger, Pianist und Organist Dr. John mit dem Clayton Hamilton Jazz Orchestra mit I'm Just a Lucky So and So. Sie hören die Till Brönner Show bei Klassikradio. Hier kommt Pianist Brian Simpson und Above the Clouds featuring den unvergessenen George Duke.

0: Sie ahnen es, ich könnte es 24 Stunden in der Dauerschleife hören. Wes Montgomery und The Shadow of Your Smile, arrangiert von Don Sebesky. Sie hören die Till Brönner Show bei Klassikradio. Und hier kommt Frank Sinatra. Endlich ist er wieder dabei mit Misty aus dem Jahre 1962.
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Lange hatte ich es überlegt, endlich kam es dann dazu, dass ich diesen Song aufgenommen habe, ursprünglich von Seals and Crofts. Das war Summer Breeze auf dem Album At the End of the Day zu hören. Sie hören die Till Brönner Show bei Klassik Radio und es geht weiter mit Trompeter Freddie Hubbard. Von seinem Album aus dem Jahre 1980 namens The Love Connection hören wir den Milt Jackson-Titel Little Sunflower, gesungen in diesem Falle von Al Jarreau.

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1: Vierter und letzter Teil der Till Brönner Show hier bei Klassikradio. Und ich komme noch einmal zu einer Hörerfrage. Die kommt von Sophia Neumeier. Sie hat mir eine E-Mail geschrieben an studio@klassikradio.de. Lieber Till, du warst da gerade auf Japan-Reise und das nicht das erste Mal. Was gefällt dir besonders gut an Japan? Und hast du vielleicht sogar ein besonderes Souvenir daheim? Ich bin selbst großer Japan-Fan und deshalb neugierig. Liebe Grüße, freue mich schon wieder auf Freitag. Dankeschön für die Frage, liebe Clara. Also ganz kurz, ich bin ein Riesenfan vom Essen in Japan. Erstens, weil die wahnsinnig kunstvoll und mit so viel Raffinesse kochen. Zweitens, weil sie einfach so einen Respekt vor allen Lebensmitteln haben. Und drittens habe ich, glaube ich, tatsächlich meine beste Spaghetti Pomodoro in Tokio zu mir genommen. Also auch alles, was aus dem Ausland kommt, dem sie sich verschreiben, dem widmen sie sich ganz und gar. Und das gilt für viele andere Bereiche auch. Es ist einfach ein unglaublich großer Respekt, auch für Menschen, die als Touristen nach Japan kommen, zu spüren. Und nebenbei gesagt, die Japaner wissen ganz, ganz viel über Deutschland. Es lohnt wirklich, dorthin zu reisen. Ich wünsche dir alles Liebe. Und hier kommt Aaron Neville mit Summertime.
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2: Eliane Elias und Roberto Menescal mit Você. Und das Ganze hier in der Till Brönner Show bei Klassikradio. Warum spiele ich nicht öfter Billie Holiday? Muss ich mal erörtern. Ich finde sie trotzdem großartig. Hier ist sie mit Good Morning, Heartache und einem echten All-Star-Ensemble, das sie grundsätzlich immer an ihrer Seite hatte.

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Bob James, Pianist und Komponist und Arrangeur und Impresario mit Feel Like Making Love hier in der Till Brönner Show bei Klassik Radio. Eine Version, die wirklich um die Welt gegangen ist. Ich möchte mich an dieser Stelle einfach nur, damit ich die Musik nachher nicht unterbrechen muss, prophylaktisch und sicherheitshalber verabschieden. Wir können uns wiederhören, immer freitags, nämlich hier bei Klassik Radio von 20 bis 22 Uhr. Was ist besser als Bob James? Zweimal Bob James und in diesem Falle komme ich selbst mit dazu, denn ich durfte ein Album mit Bob James aufnehmen, das heißt On Vacation. Daraus hören wir den Titeltrack und danach zum Abschied Oscar Peterson mit dem Orchester Nelson Riddle. Someday my prince will come. Machen Sie es gut. Das war Till Brönner. Tschüss zusammen.

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